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3: Ich bin Selke Reich. Die Berliner Polizei bekommt ein neues kriminaltechnisches Institut. Der Neubau soll in Johannisthal entstehen und rund 190 Millionen Euro kosten. Das Geld kommt aus dem Infrastruktur-Sondervermögen des Bundes. Laut Innenverwaltung reichen die Labore und die technische Ausstattung am bisherigen Standort nicht mehr aus. In dem Institut werden unter anderem Spuren von Tatorten untersucht und ausgewertet. Eine neue Studie zeigt, dass Brandenburg und Berlin immer stärker unter Hitze und Trockenheit leiden. Vor allem in Brandenburg geraten große Agrarflächen und Kiefernwälder zunehmend unter Druck. In Berlin heizen sich dicht bebaute Stadtteile besonders stark auf, während große Parks, Wälder und Gewässer für Abkühlung sorgen. Die Experten empfehlen deshalb mehr zusammenhängende Grünflächen und Bäume, damit Städte und Landschaften besser mit Hitze umgehen können. Das US-Militär hat eine weitere Angriffswelle gegen den Iran gestartet. Die Luftangriffe richten sich nach Angaben der USA gegen militärische Ziele.
4: Sie sollen weitere Angriffe auf Handelsschiffe in der Straße von Hormus verhindern. Die USA haben außerdem die Seeblockade gegen iranische Häfen wieder in Kraft gesetzt. Aus Teheran gab es zunächst keine Reaktion. US-Präsident Trump drohte zudem mit weiteren Angriffen auf Kraftwerke und Brücken, falls der Iran nicht an den Verhandlungstisch zurückkehrt. Timo Wiesner, Redaktion.
3: In den USA ist es erneut im Zusammenhang mit einem Einsatz der Einwanderungsbehörde ICE zu einem Todesfall gekommen. Im Bundesstaat Florida wurde ein Mann auf der Flucht vor Einsatzkräften von einem Lastwagen erfasst und tödlich verletzt. Laut Heimatschutzministerium hatte der Mann einen mexikanischen Pass. Es ist bereits der dritte tödliche Vorfall im Zusammenhang mit ICE-Einsätzen innerhalb weniger Tage. Spanien steht erstmals seit 16 Jahren wieder im Finale einer Fußball-Weltmeisterschaft. Der Europameister gewann das Halbfinale gegen Frankreich verdient mit 2:0 und ließ dem Gegner über weite Strecken kaum Chancen. Spanien trifft im Endspiel auf den Sieger der Partie zwischen Titelverteidiger Argentinien und England. Für Frankreich ist der Traum vom dritten WM-Finale in Folge damit geplatzt. Die aktuellen Temperaturen in Berlin am Alex und am Funkturm 17 Grad, genauso in Potsdam am Stadtschloss. Heute neben Wolkenfeldern längere Zeit heiter und trocken. Höchsttemperaturen 25 bis 28 Grad. Morgen wechselnd bis stark bewölkt, vereinzelt sind Gewitter möglich. Am Abend allmählich Wetterberuhigung. Höchstwerte 25 bis 28 Grad.
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Einen wunderschönen guten Morgen. Hi, ich bin Chris Hedrich. Wie schön, dass ihr mit uns in den Mittwoch startet. Und das machen wir jetzt mit viel Power von Manu Dibango. Big Blow auf Ella für den besten Jazz, Soul und Blues.

Guten Morgen, hier ist Ella. So klang es gestern Abend im A-Train in Charlottenburg. Da hat die Konzertreihe Singing Miles mit Ausnahmesängerin Judy Niemeck begonnen. Noch bis Samstag steht sie dort jetzt jeden Abend auf der Bühne. Sie gehört seit Jahren zu den weltweit anerkanntesten Jazzsängerinnen und Gesangsprofessorinnen. Im A-Train feiert sie diese Woche den 100. Geburtstag von Miles Davis, singt seine Stücke und begleitet wird sie dabei von Trompetern der Berliner Jazzszene. Los geht's an allen Abenden jeweils um 20.30 Uhr. Schaut gerne auf ellaradio.de für noch mehr Event-Tipps. 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

Mit ordentlich Schwung geht's in den Mittwochmorgen. Etta James war das mit Tell Mama. Kurz vor 6:30 haben wir's. Guten Morgen, ihr seid bei Ella und damit natürlich genau richtig. Vor den Nachrichten habe ich jetzt Musik, die ja sowas von perfekt in so einen Sommermorgen passt. Hier ist Thorsten Goetz mit Summer Rain auf Ella. Füll den besten Jazz, Soul und Blues.

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3: Ich bin Silke Rech. Die Lage zwischen den USA und dem Iran spitzt sich noch weiter zu. Das US-Militär hat in der Nacht wieder Ziele im Iran angegriffen und gleichzeitig wieder eine Seeblockade in der Straße von Hormus eingerichtet. Laut US-Militär richtet sich die neue Angriffswelle gegen militärische Einrichtungen des Iran, die für Angriffe auf Handelsschiffe in der Straße von Hormus genutzt werden sollen. Gleichzeitig haben die USA die bereits angekündigte Seeblockade wieder in Kraft gesetzt. Der Iran droht als Reaktion damit, Energieexporte aus der Region zu stoppen. In den vergangenen Tagen kam es außerdem immer wieder zu gegenseitigen Angriffen. US-Präsident Trump erhöhte den Druck zusätzlich und kündigte neue Angriffe auf iranische Kraftwerke und Brücken an, falls es keine Fortschritte bei den Verhandlungen geben sollte. 5 Jahre nach der Flutkatastrophe im Ahrtal haben Politik und Betroffene der Opfer gedacht. Bei der zentralen Gedenkfeier am Abend in Bad Neuenahr würdigte Bundeskanzler Merz die Helfer und den Wiederaufbau. Gleichzeitig betonte er die Verantwortung des Staates, Menschen besser zu schützen. Bundespräsident Steinmeier mahnte außerdem, den Hochwasser- und Klimaschutz weiter zu stärken, damit sich eine solche Katastrophe möglichst nicht wiederholt.
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3: Bei der Berliner BVG gehen ab heute die neuen extra langen Straßenbahnen in den Regelbetrieb. Die sogenannten Urbanliner fahren zunächst auf der Linie M4 und bieten deutlich mehr Platz für Fahrgäste. In Schöneiche haben Unbekannte einen Geldautomaten gesprengt. Die Täter flüchteten ohne Beute, weil sie nicht an das Geld im Automaten gelangten. Das Berliner Tierheim ist schon nach der ersten Ferienwoche überfüllt. Vor allem bei den Katzen sind die Plätze belegt. Der Tierschutzverein spricht von einem ersten Warnsignal. Der Cottbuser Oberbürgermeister hat einen Beschluss zur Gender-Sprachregelung in der Stadtverwaltung beanstandet. Nun muss sich die Stadtverordnetenversammlung erneut mit dem Thema befassen.
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3: Der erste Finalist der Fußball-Weltmeisterschaft steht fest. Spanien hat Frankreich im Halbfinale mit 2:0 besiegt und steht damit erstmals seit 16 Jahren wieder im Endspiel. Die Spanier überzeugten vor allem mit einer starken Defensive und ließen Frankreich kaum Chancen. Heute wird der zweite Finalteilnehmer ermittelt. Titelverteidiger Argentinien trifft auf England. Anpfiff ist um 21 Uhr deutscher Zeit. Es ist das erste WM-Halbfinale überhaupt zwischen diesen beiden Fußballnationen. Die aktuellen Temperaturen in Berlin am Alex und am Funkturm 17 Grad, genauso in Potsdam am Stadtschloss. Heute neben Wolkenfeldern längere Zeit heiter und trocken. Höchsttemperaturen 25 bis 28 Grad. Morgen wechselnd bis stark bewölkt, vereinzelt sind Gewitter möglich. Am Abend allmählich Wetterberuhigung. Höchstwerte 25 bis 28 Grad.

Kurz nach 6:30 am Mittwochmorgen. Schön, dass ihr mit uns wach werdet. Und damit das auch klappt mit dem Wachwerden, gebe ich jetzt mal ein bisschen mehr Power rein mit ganz neuer Musik. Hier ist Jalen Ngonda mit Burning Temptation of Ella.

Joni Mitchell singt hier über Jazzlegende Charles Mingus und seine von ihm selbst beschriebenen drei verschiedenen Persönlichkeiten. God must be a boogeyman. Hier ist Ella am Morgen. Ich freue mich sehr, dass wir euch in den Mittwoch begleiten dürfen und habe jetzt einen kleinen Geheimtipp für Liebhaber von modernem internationalem Jazz. Also für euch alle nehme ich an. Das renommierte Schweizer Spitzenensemble Focus Year Band 26 spielt heute Abend im Donau 115 in Neukölln. Diese Band besteht aus den herausragendsten jungen Ausnahmetalenten des internationalen Jazz, die für ein Jahr an der Jazz Campus Akademie in Basel gemeinsam studieren, unterrichtet von internationalen Größen des Jazz. Ab 20.30 Uhr spielt und singt das Quintett für euch im Donau 115.

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1: Also, falls es Leben auf dem Mond gibt, dann hat es diesen Song schon gehört. Frank Sinatra und Count Basie mit Fly Me to the Moon. Die Astronauten der Apollo 11 Mission haben im Juli 1969 diese Aufnahme nämlich in Form eines Kassettentonbands mit zum Mond genommen und während des Flugs und auch während des Aufenthalts auf dem Mond abgespielt. Ich denke, da haben wir einen sehr guten Eindruck auf dem Mond hinterlassen. Hier ist Ella am Morgen mit Chris Hedrich für den besten Jazz, Soul und Blues, jetzt mit Sam Fryebusch, Ari Title und Adam Deitch.

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5: Ich bin Selke Reich. Die Berliner Polizei bekommt ein neues kriminaltechnisches Institut. Der Neubau soll in Johannisthal entstehen und rund 190 Millionen

0: Euro kosten. Das Geld kommt aus dem Infrastruktursondervermögen des Bundes. Laut Innenverwaltung reichen die Labore und die technische Ausstattung am bisherigen Standort nicht mehr aus. In dem Institut werden unter anderem Spuren von Tatorten untersucht und ausgewertet. Eine neue Studie zeigt, dass Brandenburg und Berlin immer stärker unter Hitze und Trockenheit leiden. Vor allem in Brandenburg geraten große Agrarflächen und Kiefernwälder zunehmend unter Druck. In Berlin heizen sich dicht bebaute Stadtteile besonders stark auf, während große Parks, Wälder und Gewässer für Abkühlung sorgen. Die Experten empfehlen deshalb mehr zusammenhängende Grünflächen und Bäume, damit Städte und Landschaften besser mit Hitze umgehen können. Das US-Militär hat eine weitere Angriffswelle gegen den Iran gestartet. Die Luftangriffe richten sich nach Angaben der USA gegen militärische Ziele.
1: Sie sollen weitere Angriffe auf Handelsschiffe in der Straße von Hormus verhindern. Die USA haben außerdem die Seeblockade gegen iranische Häfen wieder in Kraft gesetzt. Aus Teheran gab es zunächst keine Reaktion. US-Präsident Trump drohte zudem mit weiteren Angriffen auf Kraftwerke und Brücken, falls der Iran nicht an den Verhandlungstisch zurückkehrt. Timo Wiesner, Redaktion.
0: In den USA ist es erneut im Zusammenhang mit einem Einsatz der Einwanderungsbehörde ICE zu einem Todesfall gekommen. Im Bundesstaat Florida wurde ein Mann auf der Flucht vor Einsatzkräften von einem Lastwagen erfasst und tödlich verletzt. Laut Heimatschutzministerium hatte der Mann einen mexikanischen Pass. Es ist bereits der dritte tödliche Vorfall im Zusammenhang mit ICE-Einsätzen innerhalb weniger Tage. Spanien steht erstmals seit 16 Jahren wieder im Finale einer Fußball-Weltmeisterschaft. Der Europameister gewann das Halbfinale gegen Frankreich verdient mit 2:0 und ließ dem Gegner über weite Strecken kaum Chancen. Spanien trifft im Endspiel auf den Sieger der Partie zwischen Titelverteidiger Argentinien und England. Für Frankreich ist der Traum vom dritten WM-Finale in Folge damit geplatzt. Die aktuellen Temperaturen in Berlin am Alex und am Funkturm 17 Grad, genauso in Potsdam am Stadtschloss. Heute neben Wolkenfeldern längere Zeit heiter und trocken. Höchsttemperaturen 25 bis 28 Grad. Morgen wechselnd bis stark bewölkt, vereinzelt sind Gewitter möglich. Am Abend allmählich Wetterberuhigung. Höchstwerte 25 bis 28 Grad.
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Ian Warwick zum Start in die nächste Stunde. Ella am Morgen, Take the Short Way Home. Das passt jetzt nicht ganz so gut in den Mittwochmorgen. Ich denke, unsere Musikredaktion hat wohl keinen Song gefunden mit dem Titel Take the Short Way to the Arbeit. Kurz nach 7, guten Morgen. Hi, ich bin Chris Edrich und wünsche euch einen schönen Mittwoch.

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1: Es heißt Love Myself und ist das sehr persönliche Album von Tal Arditi. Es erzählt von einem jungen Menschen, der versucht, mit sich selbst klarzukommen. Musikalisch bleibt Arditi ganz nah bei sich. Viel Akustikgitarre, warme, kleine Sounds, nichts Überladenes. Die Songs wirken oft wie Gedanken, die man zufällig eingefangen hat. Der vielleicht wichtigste Song auf dem Album ist Everything is Gonna Be Alright. Der kommt aus seiner eigenen Erfahrung mit Angstzuständen.
2: Everything is gonna be alright. Everything. Ich liebe diese Idee und diese Hook. Yeah. Und das war die Anfang von diesem Song und ein Mantra. Everything is gonna be alright. Because it will.
1: Dann kommt hier das Mantra für uns alle. Tal Arditi, Everything is gonna be alright auf Ella. Für den besten Jazz, Soul und Blues. 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

Kurz vor acht. Vor den Nachrichten hören wir jetzt eines der, wie es heißt, aufregendsten und vielversprechendsten Nachwuchstalente der britischen Jazzszene. Trompeterin und Sängerin Olivia Cuttle mit Busy auf Ella. Kommt gut in den Mittwoch.

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3: Ich bin Silke Rech. Die Lage zwischen den USA und dem Iran spitzt sich noch weiter zu. Das US-Militär hat in der Nacht wieder Ziele im Iran angegriffen und gleichzeitig wieder eine Seeblockade in der Straße von Hormus eingerichtet. Laut US-Militär richtet sich die neue Angriffswelle gegen militärische Einrichtungen des Iran, die für Angriffe auf Handelsschiffe in der Straße von Hormus genutzt werden sollen. Gleichzeitig haben die USA die bereits angekündigte Seeblockade wieder in Kraft gesetzt. Der Iran droht als Reaktion damit, Energieexporte aus der Region zu stoppen. In den vergangenen Tagen kam es außerdem immer wieder zu gegenseitigen Angriffen. US-Präsident Trump erhöhte den Druck zusätzlich und kündigte neue Angriffe auf iranische Kraftwerke und Brücken an, falls es keine Fortschritte bei den Verhandlungen geben sollte. 5 Jahre nach der Flutkatastrophe im Ahrtal haben Politik und Betroffene der Opfer gedacht. Bei der zentralen Gedenkfeier am Abend in Bad Neuenahr würdigte Bundeskanzler Merz die Helfer und den Wiederaufbau. Gleichzeitig betonte er die Verantwortung des Staates, Menschen besser zu schützen. Bundespräsident Steinmeier mahnte außerdem, den Hochwasser- und Klimaschutz weiter zu stärken, damit sich eine solche Katastrophe möglichst nicht wiederholt.
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3: Bei der Berliner BVG gehen ab heute die neuen extra langen Straßenbahnen in den Regelbetrieb. Die sogenannten Urbanliner fahren zunächst auf der Linie M4 und bieten deutlich mehr Platz für Fahrgäste. In Schöneiche haben Unbekannte einen Geldautomaten gesprengt. Die Täter flüchteten ohne Beute, weil sie nicht an das Geld im Automaten gelangten. Das Berliner Tierheim ist schon nach der ersten Ferienwoche überfüllt. Vor allem bei den Katzen sind die Plätze belegt. Der Tierschutzverein spricht von einem ersten Warnsignal. Der Cottbuser Oberbürgermeister hat einen Beschluss zur Gender-Sprachregelung in der Stadtverwaltung beanstandet. Nun muss sich die Stadtverordnetenversammlung erneut mit dem Thema befassen.
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3: Der erste Finalist der Fußball-Weltmeisterschaft steht fest. Spanien hat Frankreich im Halbfinale mit 2:0 besiegt und steht damit erstmals seit 16 Jahren wieder im Endspiel. Die Spanier überzeugten vor allem mit einer starken Defensive und ließen Frankreich kaum Chancen. Heute wird der zweite Finalteilnehmer ermittelt. Titelverteidiger Argentinien trifft auf England. Anpfiff ist um 21 Uhr deutscher Zeit. Es ist das erste WM-Halbfinale überhaupt zwischen diesen beiden Fußballnationen. Die aktuellen Temperaturen in Berlin am Alex und am Funkturm 17 Grad, genauso in Potsdam am Stadtschloss. Heute neben Wolkenfeldern längere Zeit heiter und trocken. Höchsttemperaturen 25 bis 28 Grad. Morgen wechselnd bis stark bewölkt, vereinzelt sind Gewitter möglich. Am Abend allmählich Wetterberuhigung. Höchstwerte 25 bis 28 Grad.

Hi, guten Morgen, hier ist Ella. Wenn ihr Zeit und Lust habt, die Berliner Jazz-Nachwuchsszene heute Abend live zu erleben, dann bleibt bei uns. Ich habe nämlich gleich den passenden Ella-Event-Tipp nach Joe Sample und DJ auf Ella.

Guten Morgen, schön, dass ihr mit Ella in den Mittwoch startet. Für den Ausklang des Tages habe ich einen schönen Vorschlag. Die Studierenden des Jazz-Instituts Berlin feiern seit gestern und noch bis morgen ihr JIP-Festival. Die jungen Talente der Berliner Jazz-Szene zeigen euch, was sie drauf haben, was sie im vergangenen Semester gelernt haben. Heute und morgen könnt ihr 25 Ensembles erleben mit der ganzen Bandbreite ihres Könnens. Von Swing über Funk bis Latin und freie Improvisation. Und den Abschluss bildet dann morgen das Konzert der JIP Big Band. Der Eintritt ist frei. Die Konzerte finden in den Sälen des JIP statt, am Einsteinufer in Charlottenburg. Los geht's heute und morgen um 18 Uhr. Und hier auf Ella geht's jetzt aber sowas von entspannt weiter mit Georgie Sweet, As I Am. Guten Morgen.

Kurz vor acht. Gleich die Nachrichten mit allem, was heute interessant ist für Berlin und Brandenburg. Aber davor tue ich noch was für die gute Stimmung am Mittwochmorgen. Genau genommen drücke ich nur auf einen Knopf und Young und Silver Fox übernehmen das mit der guten Stimmung. Hier ist Born to Dream auf Ella. Fühl dich

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1: Ich bin Silke Rech. 2 Jahre nach einem Angriff auf einen Jugendlichen im Berliner U-Bahnhof Hallisches Tor hat die Polizei einen Tatverdächtigen identifiziert. Ein Hinweis aus der Bevölkerung führte die Ermittler auf die Spur eines 40-Jährigen. Gegen ihn wird jetzt wegen gefährlicher Körperverletzung ermittelt. Er soll einen 17-Jährigen nach einem Streit gegen eine Sitzbank und anschließend auf die Gleise gestoßen haben. Der Jugendliche wurde dabei leicht verletzt. Ein neuer Prüfbericht sieht keine Hinweise auf eine Belastung des Grundwassers durch das Tesla-Werk in Grünheide. Zwar kam es im vergangenen Jahr zu kleineren Zwischenfällen auf dem Werksgelände, Schadstoffe gelangten nach Angaben der Prüfer aber nicht ins Grundwasser. Das Werk liegt teilweise in einem Wasserschutzgebiet und wird deshalb

0: deshalb regelmäßig überwacht. Das US-Militär hat in der Nacht eine weitere Angriffswelle gegen den Iran abgeschlossen. Dabei wurden unter anderem Raketen- und Drohnenstellungen sowie Abwehrsysteme angegriffen, heißt es aus den USA.
1: Die US-Regierung begründet die Angriffe erneut mit dem Schutz der Schifffahrt in der Straße von Hormus. Der Iran reagierte nach eigenen Angaben mit Gegenangriffen auf US-Stützpunkte in Kuwait, Bahrain und Jordanien. US-Präsident Trump drohte außerdem mit weiteren Angriffen, falls der Iran nicht an den Verhandlungstisch zurückkehrt. Noah Ulrich, Redaktion.
0: Im Kongo steigt die Zahl der Ebola-Opfer weiter an. Laut Behörden sind inzwischen 754 Menschen an der Krankheit gestorben. Mehr als 2000 Infektionen wurden bestätigt. Besonders betroffen sind drei Provinzen im Osten des Landes. Gegen den derzeitigen Virustyp gibt es bislang weder einen Impfstoff noch eine zugelassene Behandlung. Spanien hat das Finale der Fußball-WM erreicht. Die Mannschaft gewann das Halbfinale gegen Frankreich verdient mit 2:0 und war über weite Strecken die klar bessere Mannschaft. Im Endspiel am Sonntag trifft Spanien auf den Sieger der Partie England gegen Argentinien. Das Spiel wird heute Abend um 21 Uhr deutscher Zeit angepfiffen. Frankreich spielt dann am Samstag um Platz 3. Die aktuellen Temperaturen in Berlin am Alex und am Funkturm 19 Grad und auch in Potsdam am Stadtschloss 19 Grad. Heute neben Wolkenfeldern längere Zeit heiter und trocken. Höchsttemperaturen 25 bis 28 Grad. Morgen wechselnd bis stark bewölkt, vereinzelt sind Gewitter möglich. Am Abend allmählich Wetterberuhigung. Höchstwerte 25 bis 28 Grad.
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0: Guten Morgen, kurz nach 8 am Mittwoch. Hier ist Ella am Morgen mit mir, Chris Hedrich. Hi, ich freue mich, dass wir euch in den Tag begleiten dürfen. Nehmt uns gerne überall hin mit, egal ob ihr zur Arbeit fahrt oder zum See. Wir sind sehr, sehr gerne dabei. Jetzt mit Tony Bennett und John Mayer. One for my baby and one more for the road.
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Ezra Collective auf Ella. Übrigens eine Band, die Ex-US-Präsident Barack Obama 2022 auf seine offizielle Favorite Music of the Year Liste gesetzt hat. Kurz vor 8:30, bevor es gleich wieder Zeit wird für die wichtigsten News aus Berlin und Brandenburg, grooven wir uns in den Mittwoch mit Kenny Burke und Hang Tight auf Ella. 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
4: Ich bin Selke Reich. Fast 3 Wochen nach den schweren Erdbeben in Venezuela wächst das Ausmaß der Katastrophe weiter. Laut Regierung sind inzwischen mehr als 4.700 Menschen ums Leben gekommen, über 16.700 wurden verletzt. Besonders schwer betroffen sind der Bundesstaat La Guaira und die gleichnamige Küstenstadt. Wie viele Menschen noch vermisst werden, ist noch immer unklar. Die Zahl geht weit auseinander, denn die Schätzungen reichen von 10.000 bis 50.000 Vermissten. Rund 18.000 Menschen haben ihr Zuhause verloren und leben derzeit in Zelten oder Schulen. Die Regierung hat den Bau provisorischer Unterkünfte angekündigt, denn mit Beginn des neuen Schuljahres müssen die Schulen wieder für den Unterricht genutzt werden. Grenzen verschwinden, zumindest zwischen Spanien und Gibraltar. Nach mehr als 100 Jahren sind die Grenzkontrollen Geschichte. Seit Mitternacht können Reisende die Grenze ohne Kontrolle passieren. Der Grenzzaun wird jetzt nach und nach abgebaut. Möglich macht das eine neue Vereinbarung zwischen der EU und Großbritannien. Davon profitieren vor allem die rund 15.000 Pendler, die täglich von Spanien nach Gibraltar zur Arbeit fahren.
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4: In Berlin hat der Zoll 5 Haftbefehle wegen des Verdachts auf Schwarzarbeit und Sozialversicherungsbetrug vollstreckt. Der Schaden soll bei rund 5,5 Millionen Euro liegen. Am Klinikum Frankfurt-Oder hat eine neue Kinderschutzambulanz eröffnet. Dort werden Kinder untersucht und betreut, bei denen der Verdacht auf Misshandlung, Vernachlässigung oder sexuellen Missbrauch besteht. Berlin will den Frauenanteil an Hochschulen weiter erhöhen. Deshalb wird das Förderprogramm für Chancengleichheit in Forschung und Lehre bis 2032 verlängert. Auf einen Späti im Potsdamer Westen ist geschossen worden. Verletzt wurde niemand. Das Landeskriminalamt hat die Ermittlungen übernommen.
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4: Spanien steht im Finale der Fußball-Weltmeisterschaft. Die Spanier gewannen das erste Halbfinale gegen Frankreich verdient mit 2:0 und ließen dem Vize-Weltmeister über weite Strecken kaum eine Chance. Im Endspiel am Sonntag wartet nun der Sieger der Partie England gegen Titelverteidiger Argentinien. Das zweite Halbfinale wird heute Abend um 21 Uhr deutscher Zeit angepfiffen. Nach Medienberichten ist eine Einigung mit dem aktuellen Arbeitgeber von Jürgen Klopp erzielt worden. Bevor der frühere Erfolgscoach offiziell neuer Bundestrainer werden kann, müssen aber noch die zuständigen DFB-Gremien zustimmen. Die aktuellen Temperaturen in Berlin am Alex und am Funkturm 19 Grad und auch in Potsdam am Stadtschloss 19 Grad. Heute neben Wolkenfeldern längere Zeit heiter und trocken. Höchsttemperaturen 25 bis 28 Grad. Morgen wechselnd bis stark bewölkt, vereinzelt sind Gewitter möglich. Am Abend allmählich Wetterberuhigung. Höchstwerte 25 bis 28 Grad.

Also Fashion für heute sollte aus möglichst wenigen Teilen bestehen, aber das nur am Rande. Hi, hier ist Ella am Morgen mit Chris Hedrich. Die nächste auf unserer Playlist hat bestimmt ein sehr lustiges Privatleben, denn sie ist verheiratet mit dem amerikanischen Musiker, Schauspieler und Komiker Harry Shearer. Der gehörte früher zum festen Ensemble der Comedy-Show Saturday Night Live und seine Stimme gehört gleich 8 Charakteren in der Serie Die Simpsons. Dafür hat er sogar einen Emmy bekommen. Hier ist Judith Owen zusammen mit Joe Bonamassa, Mind is on Vacation auf Ella, für den besten Jazz, Soul und Blues.

Hi, hier ist Ella am Morgen. Ich freue mich, dass wir euch in den Mittwoch begleiten dürfen und habe jetzt einen kleinen Geheimtipp für Liebhaber von modernem internationalem Jazz, also für uns alle. Das renommierte Schweizer Spitzenensemble Focus Year Band 26 spielt heute Abend im Donau 115 in Neukölln. Diese Band besteht aus den herausragendsten jungen Ausnahmetalenten des internationalen Jazz, die für ein Jahr an der Jazz Campus Akademie in Basel gemeinsam studieren, unterrichtet von internationalen Größen des Jazz. Ab 20.30 Uhr spielt und singt das Quintett für euch im Donau 115. Und ihr findet mehr Ella-Event-Tipps auf ellaradio.de.

Hier ist Ella am Morgen, gleich mit den 9 Uhr Nachrichten. Vorher habe ich noch Jordan Rakey zusammen mit Saxophonistin Nubia Garcia. Hier ist Monsters auf Ella für den besten Jazz, Soul und Blues.

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4: Ich bin Silke Reich. 2 Jahre nach einem Angriff auf einen Jugendlichen im Berliner U-Bahnhof Hallisches Tor hat die Polizei einen Tatverdächtigen identifiziert. Ein Hinweis aus der Bevölkerung führte die Ermittler auf die Spur eines 40-Jährigen. Gegen ihn wird jetzt wegen gefährlicher Körperverletzung ermittelt. Er soll einen 17-Jährigen nach einem Streit gegen eine Sitzbank und anschließend auf die Gleise gestoßen haben. Der Jugendliche wurde dabei leicht verletzt. Ein neuer Prüfbericht sieht keine Hinweise auf eine Belastung des Grundwassers durch das Tesla-Werk in Grünheide. Zwar kam es im vergangenen Jahr zu kleineren Zwischenfällen auf dem Werksgelände, Schadstoffe gelangten nach Angaben der Prüfer aber nicht ins Grundwasser. Das Werk liegt teilweise in einem Wasserschutzgebiet und wird deshalb regelmäßig überwacht. Das US-Militär hat in der Nacht eine weitere Angriffswelle gegen den Iran abgeschlossen. Dabei wurden unter anderem Raketen- und Drohnenstellungen sowie Abwehrsysteme angegriffen, heißt es aus den USA.
5: Die US-Regierung begründet die Angriffe erneut mit dem Schutz der Schifffahrt in der Straße von Hormus. Der Iran reagierte nach eigenen Angaben mit Gegenangriffen auf US-Stützpunkte in Kuwait, Bahrain und Jordanien. US-Präsident Trump drohte außerdem mit weiteren Angriffen, falls der Iran nicht an den Verhandlungstisch zurückkehrt. Noah Ulrich, Redaktion.
4: Im Kongo steigt die Zahl der Ebola-Opfer weiter an. Laut Behörden sind

0: Inzwischen 754 Menschen an der Krankheit gestorben. Mehr als 2000 Infektionen wurden bestätigt. Besonders betroffen sind drei Provinzen im Osten des Landes. Gegen den derzeitigen Virustyp gibt es bislang weder einen Impfstoff noch eine zugelassene Behandlung. Spanien hat das Finale der Fußball-WM erreicht. Die Mannschaft gewann das Halbfinale gegen Frankreich verdient mit 2:0 und war über weite Strecken die klar bessere Mannschaft. Im Endspiel am Sonntag trifft Spanien auf den Sieger der Partie England gegen Argentinien. Das Spiel wird heute Abend um 21 Uhr deutscher Zeit angepfiffen. Frankreich spielt dann am Samstag um Platz 3. Die aktuellen Temperaturen in Berlin am Alex und am Funkturm 19 Grad und auch in Potsdam am Stadtschloss 19 Grad. Heute neben Wolkenfeldern längere Zeit heiter und trocken. Höchsttemperaturen 25 bis 28 Grad. Morgen wechselnd bis stark bewölkt, vereinzelt sind Gewitter möglich. Am Abend allmählich Wetterberuhigung. Höchstwerte 25 bis 28 Grad.
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Schöner kann doch ein Morgen gar nicht klingen. Jill Scott war das mit dem Bill Withers-Klassiker Lovely Day. Einen solchen wünsche ich euch. Ich bin Chris Hedrich. Ach, und wenn ihr Jill Scott live singen hören wollt, sie kommt am 6. Oktober zu uns nach Berlin, gibt im Tempodrom ihr einziges Deutschland-Konzert. Hier ist Ella für den besten Jazz, Soul und Blues jetzt mit John Regan, 100 Days.

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Guten Morgen an einem weiteren Sommertag in Berlin und Potsdam. Wir dürfen uns nicht so viel bewegen, sonst versagt das Deo eventuell schon vor der Mittagspause. Und deshalb spiele ich den nächsten Song auch nicht im Original aus den 90ern. Das wäre viel zu hektisch und auch nicht so schön nebenbei. Hier sind die Jazzy Sticks, I've Been Thinking About You auf Ella. Für den besten Jazz, Soul und Blues.

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4: Ich bin Selke Reich. Fast 3 Wochen nach den schweren Erdbeben in Venezuela wächst das Ausmaß der Katastrophe weiter. Laut Regierung sind inzwischen mehr als 4.700 Menschen ums Leben gekommen, über 16.700 wurden verletzt. Besonders schwer betroffen sind der Bundesstaat La Guaira und die gleichnamige Küstenstadt. Wie viele Menschen noch vermisst werden, ist noch immer unklar. Die Zahl geht weit auseinander, denn die Schätzungen reichen von 10.000 bis 50.000 Vermissten. Rund 18.000 Menschen haben ihr Zuhause verloren und leben derzeit in Zelten oder Schulen. Die Regierung hat den Bau provisorischer Unterkünfte angekündigt, denn mit Beginn des neuen Schuljahres müssen die Schulen wieder für den Unterricht genutzt werden. Grenzen verschwinden, zumindest zwischen Spanien und Gibraltar. Nach mehr als 100 Jahren sind die Grenzkontrollen Geschichte. Seit Mitternacht können Reisende die Grenze ohne Kontrolle passieren. Der Grenzzaun wird jetzt nach und nach abgebaut. Möglich macht das eine neue Vereinbarung zwischen der EU und Großbritannien. Davon profitieren vor allem die rund 15.000 Pendler, die täglich von Spanien nach Gibraltar zur Arbeit fahren.
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4: In Berlin hat der Zoll 5 Haftbefehle wegen des Verdachts auf Schwarzarbeit und Sozialversicherungsbetrug vollstreckt. Der Schaden soll bei rund 5,5 Millionen Euro liegen. Am Klinikum Frankfurt-Oder hat eine neue Kinderschutzambulanz eröffnet. Dort werden Kinder untersucht und betreut, bei denen der Verdacht auf Misshandlung, Vernachlässigung oder sexuellen Missbrauch besteht. Berlin will den Frauenanteil an Hochschulen weiter erhöhen. Deshalb wird das Förderprogramm für Chancengleichheit in Forschung und Lehre bis 2032 verlängert. Auf einen Späti im Potsdamer Westen ist geschossen worden. Verletzt wurde niemand. Das Landeskriminalamt hat die Ermittlungen übernommen.
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4: Spanien steht im Finale der Fußball-Weltmeisterschaft. Die Spanier gewannen das erste Halbfinale gegen Frankreich verdient mit 2:0 und ließen dem Vize-Weltmeister über weite Strecken kaum eine Chance. Im Endspiel am Sonntag wartet nun der Sieger der Partie England gegen Titelverteidiger Argentinien. Das zweite Halbfinale wird heute Abend um 21 Uhr deutscher Zeit angepfiffen. Nach Medienberichten ist eine Einigung mit dem aktuellen Arbeitgeber von Jürgen Klopp erzielt worden. Bevor der frühere Erfolgscoach offiziell neuer Bundestrainer werden kann, müssen aber noch die zuständigen DFB-Gremien zustimmen. Die aktuellen Temperaturen in Berlin am Alex und am Funkturm 19 Grad und auch in Potsdam am Stadtschloss 19 Grad. Heute neben Wolkenfeldern längere Zeit heiter und trocken. Höchsttemperaturen 25 bis 28 Grad. Morgen wechselnd bis stark bewölkt, vereinzelt sind Gewitter möglich. Am Abend allmählich Wetterberuhigung. Höchstwerte 25 bis 28 Grad.

war er wieder, mein persönlicher Liebling, Herb Alpert, This Guy's in Love with You. Kurz nach 10, hi, ich bin Chris Hedrich, habe jetzt ganz neue Musik für euch. Earth Unknown mit Everything, All at Once, All of the Time auf Ella.

Hi, guten Morgen, hier ist Ella. So klang es gestern Abend im A-Train in Charlottenburg. Da hat die Konzertreihe Singing Miles mit Ausnahmesängerin Judy Niemek begonnen. Noch bis Samstag steht sie dort jetzt jeden Abend auf der Bühne. Sie gehört seit Jahren zu den weltweit anerkanntesten Jazzsängerinnen und Gesangsprofessorinnen. Im A-Train feiert sie diese Woche den 100. Geburtstag von Miles Davis, singt seine Stücke und begleitet wird sie dabei von Trompetern der Berliner Jazzszene. Los geht's an allen Abenden jeweils um 20.30 Uhr. Schaut gerne auf ellaradio.de für noch mehr Event-Tipps. 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

Nein, That Sunny Day ist hier. Das war Ella am Morgen. Ich bin Chris Hedrich. Ich wünsche euch einen schönen Mittwoch und viel Spaß mit Erik Sommer. Morgen früh ab 6 erwarte ich euch zum gemeinsamen Start in den Donnerstag. Ich verabschiede mich mit guter Sommerlaune in Noten verpackt. Hier sind Mamas Gun mit Joy auf Ella. Bye bye, ich tanze jetzt aus dem Studio.

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5: Ich bin Silke Rech. In Berlin-Kreuzberg ist in der Nacht ein E-Scooter-Fahrer bei einem Verkehrsunfall ums Leben gekommen. Laut Polizei stieß er gegen 1:30 an der Kreuzung Urbanstraße und Blücherstraße mit einem Auto zusammen und starb noch an der Unfallstelle. Wie es zu dem Unfall kam und wer beteiligt war, wird derzeit ermittelt. Die Versorgung der PCK-Raffinerie in Schwedt ist laut Bundeswirtschaftsministerium gesichert. Erstmals wird fehlendes Rohöl über den polnischen Hafen Danzig geliefert. Damit soll der Ausfall von Öl aus Kasachstan ausgeglichen werden. Die Raffinerie versorgt unter anderem Brandenburg und Berlin mit Kraftstoffen und Heizöl. Die Bundesregierung will heute weitere Maßnahmen zum Bürokratieabbau beschließen. Bürger und Unternehmen sollen dadurch jährlich um rund 600 Millionen Euro entlastet werden. Bundesdigitalminister Wildberger sagte im ARD-Morgenmagazin:
6: Heute beschließen wir eine Maßnahme. Wir kennen alle noch den rosa Zettel, wenn wir die Überweisung haben beim Arzt. Und das wird dann über Zeit jetzt auch Geschichte werden. Das geht auch digital. Dann können auch die Unterlagen auch ausgetauscht werden digital. Und statt dass wir dann Papier durch die Gegend tragen, das ist mal ein ganz praktisches Beispiel.
5: Grundlage sind auch Vorschläge aus dem Meldeportal Einfach machen. Dort haben Bürger bereits rund 25.000 Ideen eingebracht, wie sich Bürokratie im Alltag abbauen lässt. US-Präsident Trump hat im Iran erneut mit Angriffen auf zivile Infrastruktur gedroht. Sollte Teheran kein Abkommen aushandeln, würden in der kommenden Woche Kraftwerke und Brücken angegriffen, sagte Trump. In der Nacht flogen die US-Streitkräfte erneut Angriffe auf Ziele im Iran und nahmen auch die Seeblockade gegen iranische Häfen wieder auf. Der Iran reagierte mit Angriffen auf US-Militärstützpunkte in Jordanien, Kuwait und Bahrain. In der Türkei wird heute an den gescheiterten Putschversuch vor 10 Jahren erinnert. Am 15. Juli 2016 hatten Teile des Militärs versucht, Präsident Erdogan zu stürzen. Dabei kamen

0: als 250 Menschen ums Leben, rund 2000 weitere wurden verletzt. Zum Jahrestag sind unter anderem ein großer Gedenkmarsch in Istanbul und weitere Veranstaltungen im ganzen Land geplant. Die aktuellen Temperaturen in Berlin am Alex und am Funkturm 21 Grad und in Potsdam im holländischen Viertel ebenfalls 21 Grad. Heute neben Wolkenfeldern längere Zeit heiter und trocken. Höchsttemperaturen 25 bis 28 Grad. Morgen wechselnd bis stark bewölkt, vereinzelt sind Gewitter möglich. Am Abend allmählich Wetterberuhigung. Höchstwerte 25 bis 28 Grad.
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0: Morgen ist Donnerstag, der 16.07.2026. Das nur für eure mittelfristige Terminplanung. Für die kurzfristige Planung sage ich guten Tag. Hier ist Ella, fühl den besten Jazz, Soul und Blues. Ich bin Erik Sommer, freue mich auf den gemeinsamen Vormittag. Jetzt mit Musik von dem Mann, der gestern hier zu Gast war, Paolo Morello.
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0: vorhin, also bevor Nat King Cole schon wieder daran gescheitert ist, das englische Wort für Taube zu buchstabieren darf, habe ich hier auf ELLA gesagt, dass Paolo Morello gestern zu Gast war und das möchte ich jetzt hier noch weiter erläutern. Schließlich läuft ja in dieser Woche ein Spezial von
1: Ella's Next Generation mit Paolo Morello vom Jazz-Institut Berlin.
0: So sieht's nämlich aus. Normalerweise stellt uns Paolo Morello, künstlerischer Direktor am Jazz-Institut, ja hier jeden Montag ein neues, junges Talent aus der Berliner Jazz-, Soul- und Blues-Szene vor. Und genau diese junge Szene, diese Ella's Next Generation, präsentiert sich seit gestern Abend beim Jib-Festival. Das geht noch bis morgen Abend. Ich war selbst dort gestern Abend beim Eröffnungskonzertabend. Wirklich eine große Empfehlung. Mehr dazu gleich hier in einer Stunde bei mir in der Sendung. Dort gibt es nämlich die komplette musikalische Band Breite des Jazz-Instituts und der wirklich sehr, sehr talentierten und tollen Studierenden dort am Jazz-Institut. Und wir hier bei Ella sprechen deswegen in dieser Woche über das Studium am Jazz-Institut, über die Welt davor, während des Studiums und vor allem auch danach, was die Studierenden nach dem Studium machen, denn jetzt gerade eben laufen die Abschlussprüfungen. Und gestern habe ich mit Paolo Morello darüber gesprochen, wie das für die andere Seite ist, für die Professoren, wie er ja eben auch einer ist, nach all den gemeinsamen Jahren an der Uni jetzt die Absolventen in die freie Musikwelt zu lassen.
2: Ich glaube mit Stolz, das ist also mein Hauptgefühl, dass ich mir denke, toll, wie sich jetzt da eine Künstlerperson auch entwickelt hat in den 4 Jahren. Also wenn man jetzt vom Bachelorstudium spricht, die Menschen kommen an bei uns am Jazz-Institut, du lernst sie kennen, du quatschst mit denen, trinkst einen Kaffee, musizierst mit denen und was sich da in den 4 Jahren entwickelt, das ist wirklich so, dass ich dann stolz bin und den Menschen natürlich alles Beste in der Musikszene wünsche.
0: Und mit vielen seiner ehemaligen Studierenden hat Paolo Morello dann auch jahrelang später immer noch Kontakt. Das ist beispielsweise bei mir und meinem Mathelehrer anders und da sind wir beide froh drum. Das ganze Gespräch mit Paolo Morello findet ihr online auf ellaradio.de.

all jene unter euch, die Porgy heißen, und das sind laut aktuellem Mikrozensus in Berlin und Potsdam bestimmt so, boah, 3,5, dürfen sich jetzt von Diana Ross geliebt fühlen. Alle anderen sind jetzt weiter mit mir gemeinsam einsam. Alone Together. Gary Clark Jr. und Kieran Harold auf Ella.

India Ari hätte gerne, dass wir jetzt alle etwas langsamer machen. Slow down hier auf Ella. Wo ich sagen muss, also um den Karl Lauterbach zu machen, kann ich wirklich nur vorwarnen, weil wenn wir hier zu langsam werden im Radio und das Tempo immer weiter drosseln, dann sind wir irgendwann gar nicht mehr zu verstehen. Und das wäre doch schade, oder? Also, Sektenario jetzt, aber schnell!

0: Ich warne euch vor, hier bei Ella fühlt den besten Jazz, Soul und Blues. In wenigen Sekunden werde ich mitsingen.
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0: 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Gut, es war jetzt weniger mitgesungen als lautmalerisch mitgesprochen, aber fürs Singen haben wir ja andere, und zwar Profis beim Zigzag Jazz Festival. Präsentiert von uns, von Ella fühlt den besten Jazz, Soul und Blues. Nächsten Montag geht es endlich los im Gasometer auf dem Euref Campus in Schöneberg. Da machen wir gemeinsam miteinander den Juli zum Sommer des Jazz hier in Berlin. Und in genau einer Woche, nächsten Mittwoch, sind dann wirklich die Profis am Werk. Zwei wundervolle Sängerinnen. Die erste, Ledisi. Ledisi, wirklich eine der ganz, ganz großen Stimmen des modernen Soul, R&B, Jazz, hat unglaubliche 14 Grammy-Nominierungen schon und einen dann auch endlich bekommen vor 5 Jahren für ihr damaliges Album. Anything for You hieß das, wenn ich mich richtig erinnere. Hat mit Prince zusammengearbeitet, Herbie Hancock, Robert Glasper, und kommt eben nächsten Mittwoch in den Gasometer auf dem Euref Campus in Schöneberg zum Zigzag Jazz Festival. Wir freuen uns sehr. Und wenn ich ganz ehrlich bin, freue ich mich fast, naja, mindestens genauso sehr auf die Frau, die vor ihr auf dem Zigzag Festival spielt. Nächsten Mittwoch um 18 Uhr, nämlich Stacey Kent. Die, wie ich finde, lyrischste, schönste, wärmste, zärtlichste Stimme des Jazz aktuell. Und deswegen die ganz, ganz große Empfehlung für Stacey Kent und Ledisi. Nächsten Mittwoch auf dem Zigzag Jazz Festival. Präsentiert von uns, von Ella. Drum gibt's auch alle Infos und Tickets auf ellaradio.de, und Stacey Kent gibt's jetzt hier für euch. So ein bisschen als Bestechung.
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Könnte auch ein Motown-Klassiker von Donny Hathaway sein irgendwie, ne? Ist aber aus diesem Jahr, Kelly Finnegan, US-amerikanischer, kalifornischer und auch das hört man, Singer-Songwriter, Trust in Me hier auf Ella. Schönen Mittwoch.

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2: Ich bin Silke Rech. In Berlin-Kreuzberg ist in der Nacht ein E-Scooter-Fahrer bei einem Verkehrsunfall ums Leben gekommen. Laut Polizei stieß er gegen 1:30 an der Kreuzung Urbanstraße und Blücherstraße mit einem Auto zusammen und starb noch an der Unfallstelle. Wie es zu dem Unfall kam und wer beteiligt war, wird derzeit ermittelt. Die Versorgung der PCK-Raffinerie in Schwedt ist laut Bundeswirtschaftsministerium gesichert. Erstmals wird fehlendes Rohöl über den polnischen Hafen Danzig geliefert. Damit soll der Ausfall von Öl aus Kasachstan ausgeglichen werden. Die Raffinerie versorgt unter anderem Brandenburg und Berlin mit Kraftstoffen und Heizöl. Die Bundesregierung will heute weitere Maßnahmen zum Bürokratieabbau beschließen. Bürger und Unternehmen sollen dadurch jährlich um rund 600 Millionen Euro entlastet werden. Bundesdigitalminister Wildberger sagte im ARD-Morgenmagazin:
3: Heute beschließen wir eine Maßnahme. Wir kennen alle noch den rosa Zettel, wenn wir die Überweisung haben beim Arzt. Und das wird dann über Zeit jetzt auch Geschichte werden. Das geht auch digital. Dann können auch die Unterlagen auch ausgetauscht werden digital. Und statt dass wir dann Papier durch die Gegend tragen, das ist mal ein ganz praktisches Beispiel.
2: Grundlage sind auch Vorschläge aus dem Meldeportal Einfach machen. Dort haben Bürger bereits rund 25.000 Ideen eingebracht, wie sich Bürokratie im Alltag abbauen lässt. US-Präsident Trump hat im Iran erneut mit Angriffen auf zivile Infrastruktur gedroht. Sollte Teheran kein Abkommen aushandeln, würden in der kommenden Woche Kraftwerke und Brücken angegriffen, sagte Trump. In der Nacht flogen die US-Streitkräfte erneut Angriffe auf Ziele im Iran und nahmen auch die Seeblockade gegen iranische Häfen wieder auf. Der Iran reagierte mit Angriffen auf US-Militärstützpunkte in Jordanien, Kuwait und Bahrain. In der Türkei wird heute an den gescheiterten Putschversuch vor 10 Jahren erinnert. Am 15. Juli 2016 hatten Teile des Militärs versucht, Präsident Erdogan zu stürzen. Dabei kamen mehr als 250 Menschen ums Leben und 2000 weitere wurden verletzt. Zum Jahrestag sind unter anderem ein großer Gedenkmarsch in Istanbul und weitere Veranstaltungen im ganzen Land geplant. Die aktuellen Temperaturen in Berlin am Alex und am Funkturm 21 Grad und in Potsdam im holländischen Viertel ebenfalls 21 Grad. Heute neben Wolkenfeldern längere Zeit heiter und trocken. Höchsttemperaturen 25 bis 28 Grad. Morgen wechselnd bis stark bewölkt, vereinzelt sind Gewitter möglich. Am Abend allmählich Wetterberuhigung. Höchstwerte 25 bis 28 Grad.

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Nur selten in der Musikgeschichte wurde, denke ich, die Arbeitsbeschreibung des Stalkens so sympathisch und herzerwärmend gesungen wie hier bei Diane Reeves. Vielen Dank auch. Hier ist Ella. Kommt gut durch den Donnerstag.

Wenn auch ihr, liebe Festgemeinde hier auf Ella, schon immer mal Miles Davis auf einer Blockflöte hören wolltet, dann kommt zum Jib Festival. Ja, so klang das da gestern. Also unter anderem. Und es war großartig. Nicht nur Miles Davis auf der Blockflöte, aber auch. Seit gestern Abend läuft das Jib Festival des Jazzinstituts Berlin am Einsteinufer in Charlottenburg. Ich war gestern Abend da und bin immer noch ganz inspiriert. Die Studierenden, also die junge Berliner Jazzszene, die präsentieren da ihr Können und ihre musikalische Bandbreite. Und die ist wirklich riesig. Müsst ihr euch so vorstellen, in zwei Sälen des Jazzinstituts spielen insgesamt mehr als 20 Ensembles, immer abwechselnd, erst in dem einen Saal und dann wieder in dem anderen und das immer so eine halbe Stunde lang, was die perfekte Länge ist, um einen neuen Eindruck zu bekommen, einen neuen musikalischen Geschmack, fühlte sich auch ein bisschen so an wie so ein Jazzbuffet, hier das Bebop-Ensemble, direkt danach ein Latin-Ensemble, dann Musik von Kurt Rosenwinkel, dann eine Big Band, es ist wirklich ganz viele verschiedene Eindrücke und ein ganz tolles Konzept und vor allem, das habe ich auch gemerkt, durch diese halbe Stunde Länge lässt man sich auch auf Musik ein, die man sich jetzt sonst nicht den ganzen Abend lang anhören würde. Also wirklich ganz, ganz toll gemacht und vor allem sind es so wahnsinnig talentierte junge Jazzmusiker, die ihr da erleben könnt. Ihr merkt schon, große Empfehlung von mir an euch. Das könnt ihr nämlich noch machen heute und morgen Abend. So lange läuft noch das Jib Festival am Einsteinufer. Los geht's immer um 18 Uhr. Der Eintritt ist frei. Es gibt aber eine Spendenbox, also bringt gerne Bargeld mit. Und eure Blockflöte. Hier ist Erik Sommer auf Ella. Hi.

Es dürfte sich herumgesprochen haben, dass auch er nächste Woche beim Zigzag Jazz Festival spielt, präsentiert von uns, von Ella. Till Brönner, sein Konzert ist schon ausverkauft. Von ein paar anderen Konzerten gibt es noch wenige Restkarten. Also stöbert schnell rein auf ellaradio.de. Dort gibt es alle Infos und eure Tickets auch. Schönen Mittwoch.

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Sollte es bei euch und rund um euer Radiogerät in den vergangenen Minuten nach einer alten Fischbratbude gerochen haben, dann ist unser neues Konzept aufgegangen. Hier bei Ella, wir nennen es Geruchsradio. Das denke ich nämlich, ist vor allem mit Blick auf so alte Jazz-Clubs und Kneipen sehr gut und atmosphärisch und authentisch. Und das ist ganz wichtig, Authentizität, wisst ihr, dass man das richtig buchstabieren kann. Und diese Fischbratbude ist nämlich wichtig für das Stück, was wir gerade gehört haben, den St. Louis Blues, geschrieben im frühen 20. Jahrhundert von W.C. Handy. Und in dem Stück geht es darum, dass eine Frau von ihrem Mann verlassen wurde und seitdem höchst verzweifelt ist und eben diesen Blues hat in St. Louis. Und in St. Louis gibt es nicht nur den Blues, sondern auch eine alte Fischbratbude. Und dort stand eines Morgens W.C. Handy nach einer durchzechten Partynacht. Und neben ihm stand eine Frau, die ihm die Geschichte erzählte, dass sie von ihrem Freund verlassen wurde und jetzt total verzweifelt ist. Und so begab es sich aber zu der Zeit, dass dieser St. Louis Blues geschrieben wurde im frühen 20. Jahrhundert und mittlerweile als ja wirklich der erste Blues-Song gilt, der auch außerhalb des Blues und im kommerziellen Musikgeschäft Erfolg hatte. Der St. Louis Blues. Und die Idee für das nächste Stück hat die Komponistin in einer Parfümerie bekommen. Das stimmt zwar nicht, aber ich dachte, dann riecht's besser bei euch.

Oft entsteht ja in den ausweglosesten Situationen die größte Kunst. Das besprechen wir jetzt hier auf Ella anhand von zwei praktischen Beispielen. Das eine ist, als Elvis Costello sich mal wieder nicht dran erinnern konnte, mit welcher seiner zahlreichen Liebschaften er gerade zum Dinner an der Fischbratbude sich getroffen hat, schrieb er den Hit What's Her Name Today. Und als die Average White Band nach einer Tour wieder mal feststellen musste, dass das ganze Geld für andere Dinge rausging und sie wirklich nicht erfolgreich sind, haben sie sich hingesetzt und gesagt, okay, wir müssen jetzt aus diesen ganzen Restteilen, die wir irgendwie haben, müssen wir uns aufbauen. Wir müssen die Pieces abpicken. Pick up the pieces. Und genau daraus wurde dann ihr größter Hit. Hier die Average White Band auf Ella.

0: Das ist sie gewesen, die aktuelle Grammy-Preisträgerin für das beste Jazz-Vocal-Album. Das ist, beziehungsweise auf Englisch, this is...
1: This is Samara Joy, a singer born and raised in New York City.
0: Hier auf
1: Ella Radio.
0: So sieht's nämlich aus. Kommt gut durch den Mittwoch mit uns.

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1: Ich bin Selke Reich. CDU-Spitzenkandidat Evers will eine Randbebauung des Tempelhofer Feldes auch ohne neuen Volksentscheid durchsetzen. Die Berliner Abgeordnetenhauswahl im September sei für ihn zugleich eine Abstimmung über dieses Vorhaben. Evers begründet die Pläne mit der Wohnungsnot in Berlin. Nach seiner Einschätzung könnten am Rand des Tempelhofer Feldes Wohnungen für bis zu 50.000 Menschen entstehen. Brandenburgs Verkehrsminister Krumbach warnt vor Nachteilen durch die geplante Öffnung des Fernverkehrs für weitere Anbieter. Er befürchtet, dass dadurch der Nahverkehr in Brandenburg ausgebremst und ländliche Regionen schlechter angebunden werden könnten. Hintergrund sind Pläne des italienischen Bahnunternehmens Italo, ab 2028 auf deutschen Fernstrecken zu fahren. Krumbach sieht unter anderem Risiken für die Anbindung von Wittenberge und Cottbus. Im Iran sind bei den US-Luftangriffen der vergangenen Tage mindestens 30 Zivilisten ums Leben gekommen. Das iranische Gesundheitsministerium spricht außerdem von mehr als 260 Verletzten.
2: In der vergangenen Nacht griffen die US-Streitkräfte erneut Ziele im Iran an und nahmen die Seeblockade gegen iranische Häfen wieder auf. Der Iran reagierte nach eigenen Angaben mit Angriffen auf US-Stützpunkte in Jordanien, Kuwait und Bahrain. Jordanien teilte mit, 3 iranische Raketen abgefangen zu haben. Verletzte oder Schäden habe es nicht gegeben. Timo Wiesner, Redaktion.
1: Die Bundesregierung will heute den Bürokratieabbau voranbringen. Im sogenannten Entlastungskabinett sollen Maßnahmen beschlossen werden, die Bürger und Unternehmen um rund 600 Millionen Euro entlasten. Geplant ist unter anderem mehr Digitalisierung im Gesundheitswesen. Bis zum Ende der Legislaturperiode will die Bundesregierung die Bürokratiekosten insgesamt um 16 Milliarden Euro senken. Die anhaltende Trockenheit sorgt in vielen Flüssen und Seen für niedrige Wasserstände. Baden-Württembergs Umweltministerin Walker fordert deshalb einen sparsamen Umgang mit Wasser. Sie sagte, Bevölkerung, Wirtschaft und Politik müssten gemeinsam den Wasserverbrauch senken. Heute stellt Bundesumweltminister Schneider außerdem ein neues Informationssystem vor, das bundesweit einen Überblick über die aktuelle Niedrigwasserlage geben soll. Die aktuellen Temperaturen in Berlin am Alex und am Funkturm 25 Grad, in Potsdam am Stadtschloss 26. Heute neben Wolkenfeldern längere Zeit heiter und trocken. Höchsttemperaturen 25 bis 28 Grad. Morgen wechselnd bis stark bewölkt, vereinzelt sind Gewitter möglich. Am Abend allmählich Wetterberuhigung. Höchstwerte 25 bis 28 Grad.
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Mercy, Mercy, Mercy, Cannonball Adderley. Gnade, Gnade, Gnade. Ein gefährliches Stück hier auf Ella, zumindest für mich. Ich kann mich daran erinnern, bei der ein oder anderen Gelegenheit, wo ich in so einem Jazz-Trio-Format Gitarre gespielt habe, bei so Events zum Sektempfang. Da haben wir dann auch Mercy, Mercy, Mercy gespielt. Und durch diese sich zwei abwechselnden Themen die ganze Zeit ist man dazu verleitet, dieses Stück einfach immer weiter zu spielen. Immer weiter, immer weiter. Und ich erinnere mich noch an eine Gelegenheit, als wir hier eben Gnade, Gnade, Gnade gespielt hatten, wo wir auch nicht rauskamen aus dieser Schleife, bis dann irgendwann dem Schlagzeuger so ein Beckenständer umgefallen ist. Dadurch wurden wir dann begnadigt.

Ja, spricht meines Erachtens nichts dagegen, könnt ihr gerne machen, die ganze Nacht tanzen hier auf Ella. I Could Have Danced All Night von Jamie Cullum. Wichtig nur, dass ihr morgen um 12 Uhr dann wieder mit den Lauschern am Radio sitzt, weil da habe ich einen wirklich sehr, sehr coolen Interviewgast. Elias Vollmer kommt. Elias Vollmer, das werdet ihr euch jetzt schon gedacht haben, vielleicht ist Berliner Jazz-Organist und Pianist und ich habe ihn mir eingeladen, weil wir ja in dieser Woche hier ein Ella's Next Generation Spezial haben und die ganze Woche über die junge Berliner Szene sprechen, über die jungen Talente, die am Jazz-Institut studieren und häufig jetzt gerade, weil jetzt gerade die Aufnahmen, die Abschlussprüfungen laufen, in die freie Musikwelt heraustreten und genauso ist es bei Elias Vollmer auch. Vor ein paar Wochen hat er seinen Master-Abschlusskonzert gegeben am Jazz-Institut Berlin. Und jetzt, genau, das möchte ich ihn fragen. Morgen von 12 bis 1 Uhr ist er mein Gast. Wir sprechen über sein Studium, über grundsätzlich seine Motivation, Jazz studieren zu wollen und nicht einfach nur spielen zu wollen. Wir sprechen über das Studium, was er gelernt hat, welche vielleicht überraschende Erkenntnis dazu kam. Und natürlich möchte ich auch wissen, wie es jetzt für ihn weitergeht als studierter Jazzmusiker. Ich glaube, er darf sich tatsächlich Master of Jazz nennen, was ziemlich wichtig klingt. Morgen von 12 bis 1 Uhr hier bei mir zu Gast Elias Vollmer. Ich freue mich sehr.

Jones hier auf Ella mit One Flight Down. Ein ganz, ganz toller Song, wie ich finde, darüber, dass wir häufig ja auf der Suche sind in unserem Leben. Ständig fast unser ganzes Leben danach ausrichten, das eine finden zu wollen, es aber nirgendwo finden können, ständig suchen, suchen, bis wir dann irgendwann merken, es war die ganze Zeit da, es war die ganze Zeit bei uns. Gemeint ist natürlich meine Tante Elke, die ihre Brille immer sucht und dann merkt, sie ist auf dem Kopf.

Den Text zu diesem Meisterwerk hat Al Green in nur 5 Minuten geschrieben. Dann ging sie an einem Freitag ins Studio. Am Montag wurde die Platte gepresst und am Donnerstag war sie in den Charts. Let's Stay Together hier auf Ella. Right.

0: Jetzt habe ich dank Buddy Rich eure Aufmerksamkeit hier bei Iller Field im besten Jazz, Soul und Blues. Und das ist auch gut so, denn am Sonntagabend erinnern wir gemeinsam an eine ganz, ganz große hier bei Iller, an Billie Holiday.
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0: Denn übermorgen, an diesem Freitag, ist der 67. Todestag von Billie Holiday. Einer der größten, vielleicht sogar der größten Stimmen des Jazz. Übrigens, die meisten Informationen über das tragische und sowohl von Armut als auch von Drogen geprägte Leben von Billie Holiday haben wir aus ihrer Autobiografie Lady Sings the Blues. Ein Riesenerfolg war dieses Buch damals in den 50er Jahren. Auch deswegen, weil es gepaart war, im Grunde als PR-Marketing-Gag mit einem Konzert in der New Yorker Carnegie Hall, beziehungsweise man muss sagen mit zwei Konzerten, denn das Konzert war so schnell ausverkauft, dass ein zweites noch für denselben Abend angesetzt wurde. Das erste Konzert fand dann um 20 Uhr statt, das zweite um 0 Uhr, um Mitternacht. Und beide Konzerte wurden mitgeschnitten und zu einem Live-Album zusammengesetzt. Und das hören wir am Sonntagabend um 18 Uhr, 70 Jahre nach dem legendären Konzertabend in der Carnegie Hall, präsentieren wir bei Ella Live in Concert Billie Holiday in der Carnegie Hall von 1956. Am Sonntagabend, 18 Uhr. Freue mich sehr, wenn wir uns dann hören, also beziehungsweise wir gemeinsam Billie Holiday hören. Und hier hören wir sie jetzt schon einmal. Love is here to stay.

Liebesgeschichte von einem Mann, der von seiner Freundin für einen reicheren Mann verlassen wird. Janine heißt das Stück im Original vom Pianisten Duke Pearson und Eddie Jefferson hat den Text dazu geschrieben und ich bin mir sicher, Eddie Jefferson als Künstler, als Musiker, der von der Kunst seine Brötchen verdient hat, dass dieser Text, dass die Frau zu einem reicheren Mann herübergeht, da ist nichts Autobiografisches dabei.

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2: Ich bin Selke Rech. CDU-Spitzenkandidat Evers will eine Randbebauung des Tempelhofer Feldes auch ohne neuen Volksentscheid durchsetzen. Die Berliner Abgeordnetenhauswahl im September sei für ihn zugleich eine Abstimmung über dieses Vorhaben. Evers begründet die Pläne mit der Wohnungsnot in Berlin. Nach seiner Einschätzung könnten am Rand des Tempelhofer Feldes Wohnungen für bis zu 50.000 Menschen entstehen. Brandenburgs Verkehrsminister Krumbach warnt vor Nachteilen durch die geplante Öffnung des Fernverkehrs für weitere Anbieter. Er befürchtet, dass dadurch der Nahverkehr in Brandenburg ausgebremst und ländliche Regionen schlechter angebunden werden könnten. Hintergrund sind Pläne des italienischen Bahnunternehmens Italo, ab 2028 auf deutschen Fernstrecken zu fahren. Krumbach sieht unter anderem Risiken für die Anbindung von Wittenberge und Cottbus. Im Iran sind bei den US-Luftangriffen der vergangenen Tage mindestens 30 Zivilisten ums Leben gekommen. Das iranische Gesundheitsministerium spricht außerdem von mehr als 260 Verletzten.
3: In der vergangenen Nacht griffen die US-Streitkräfte erneut Ziele im Iran an und nahmen die Seeblockade gegen iranische Häfen wieder auf. Der Iran reagierte nach eigenen Angaben mit Angriffen auf US-Stützpunkte in Jordanien, Kuwait und Bahrain. Jordanien teilte mit, 3 iranische Raketen abgefangen zu haben. Verletzte oder Schäden habe es nicht gegeben. Timo Wiesner, Redaktion.
2: Die Bundesregierung will heute den Bürokratieabbau voranbringen. Im sogenannten Entlastungskabinett sollen Maßnahmen beschlossen werden, die Bürger und Unternehmen um rund 600 Millionen Euro entlasten. Geplant ist unter anderem mehr Digitalisierung im Gesundheitswesen. Bis zum Ende der Legislaturperiode will die Bundesregierung die Bürokratiekosten insgesamt um 16 Milliarden Euro senken. Die anhaltende Trockenheit sorgt in vielen Flüssen und Seen für niedrige Wasserstände. Baden-Württembergs Umweltministerin Walker fordert deshalb einen sparsamen Umgang mit Wasser. Sie sagte, Bevölkerung, Wirtschaft und Politik müssten gemeinsam den Wasserverbrauch senken. Heute stellt Bundesumweltminister Schneider außerdem ein neues Informationssystem vor, das bundesweit einen Überblick über die aktuelle Niedrigwasserlage geben soll. Die aktuellen Temperaturen in Berlin am Alex und am Funkturm 25 Grad, in Potsdam am Stadtschloss 26. Heute neben Wolkenfeldern längere Zeit heiter und trocken. Höchsttemperaturen 25 bis 28 Grad. Morgen wechselnd bis stark bewölkt, vereinzelt sind Gewitter möglich. Am Abend allmählich Wetterberuhigung. Höchstwerte 25 bis 28 Grad.
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Bobby Womack besingt die 110. Straße hier auf Ella in New York. Die 110. Straße übrigens ganz in der Nähe von der 109. Straße. Und die 110. ist so ein bisschen was ja wie so eine inoffizielle Grenze lange gewesen innerhalb von New York zwischen dem Central Park und Harlem und dadurch auch eine Grenze zwischen den sozialen Klassen, weshalb die 110. auch so eine Art symbolhaften Wert hatte. Und der wird hier eben besungen von Bobby Womack auf Ella. Das ist Joel Ross.

0: A-Train in Charlottenburg wird in dieser Woche Geburtstag gefeiert und damit hallo hier bei Hella für den besten Jazz, Soul und Blues. Welcher Geburtstag wird wohl in diesem Jahr in einem Jazzclub gefeiert? Richtig, der von Miles Davis. Er wäre 100 Jahre alt geworden und das wird wieder gefeiert in dieser Woche zusammen mit der wunderbaren Jazzsängerin Judy Niemack. Niemack, wirklich eine Ausnahme, Jazz-Sängerin und übrigens auch Jazz-Gesangsprofessorin, lange auch hier am Jazz-Institut Berlin. Und Judy feiert in dieser Woche seit gestern und noch bis Samstag Miles Davis mit Singing Miles und hat uns verraten, worum es da geht.
1: We're gonna be playing all Miles Davis repertoire. And I have three different trumpet players who will join me. Dima Bondarev, Florian Menzel and Christoph Titz. And we're going to have a great time exploring some of this repertoire, bringing together intimate ballads, swinging classics, and some of those adventurous jazz tunes that Miles Davis played. Hope to see you there.
0: Also Judy Niemack singt Miles Davis, die verschiedensten Kompositionen, angefangen im frühen Bebop über den Cool Jazz bis hin dann zu ausgefallenen, sehr experimentellen, späten Kompositionen und wird dabei begleitet von einer Berliner All-Star-Band und ganz, ganz tollen Trompetern, unter anderem Florian Menzel oder auch Christoph Titz. Und ihr seid herzlich eingeladen, kommt gerne vorbei, feiert mit Judy Niemack Miles Davis. Das ist sicherlich einer der besondereren Geburtstagsfeiern zu Miles Davis, von denen es ja sehr viele gibt in diesem Jahr. Also von gestern an läuft es schon und noch bis Samstagabend immer um 20.30 Uhr im A-Train. Singing Miles mit Judy Niemack. Hier ist Ella, hallo.

Also wenn sogar Joni Mitchell machtlos ist gegen die Liebe, dann sieht's für uns ganz düster aus. Comes Love war das hier auf Ella. Fühl den besten Jazz, Soul und Blues. Kommt gut durch den Mittwochmittag mit uns. Jetzt mit Gil Scott-Heron. I think I call it morning.

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Also das hätte ich offen gestanden auch nicht gedacht, dass ich hier in diesem handverlesenen, musikkuratierten Jazz-, Soul- und Blues-Programm namens Ella mal dazu komme, Ed Sheeran zu spielen, aber was soll's. Ja, ist ja schon gut, danke. Denn dieses Stück von Ed Sheeran, wo er offen gestanden fragwürdigerweise einfach sehr lange erzählt, dass er die Figur einer Frau toll findet, dieses Liedes hat sich die Banda Brasileira angenommen. Und mit ein bisschen Rassel und Latin-Rhythmus ist es gleich viel gefälliger. Shape of You hier auf Ella. Schönen Mittwoch.

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1: Ja, während Gregory Porter und seine Band sich noch gegenseitig ein bisschen beklatschen und die Studiozeit, die sie gebucht hatten, ausnutzen, kann ich euch ja schon mal erzählen, wer morgen so kommt. Bei mir in der Sendung, morgen von 12 bis 1 zu Gast hier im Eller Studio, der Berliner Jazz-Organist und Pianist. Mann, jetzt werd doch mal fertig. Danke. Elias Vollmer. Elias Vollmer ist Ende 20 und hat vor wenigen Wochen sein Abschlusskonzert gegeben am Jazz-Institut Berlin, also wirklich seine Abschlussprüfung. Darf sich jetzt, wenn ich richtig informiert bin, Master of Jazz nennen, was sehr wichtig klingt. Und ich habe ihn eingeladen, um mit mir über das Studium zu sprechen, denn es läuft ja aktuell unser Ella's Next Generation Spezial in dieser Woche, denn es ist die letzte Woche vor den Semesterferien am Jazz-Institut Berlin und wir schauen uns mal ganz genau dieses Studium dort an und das möchte ich mit Elias morgen auch machen. Mit welcher Motivation ist er damals ins Studium gekommen? Was wollte er unbedingt lernen? Konnte er das jetzt lernen im Studium? Und vor allem, was passiert jetzt? Wie sehen seine Pläne aus und mit welchem Gefühl geht er nach dem Studium jetzt als Master of Jazz in die freie Musikwelt hinein? Darüber spreche ich mit Elias Vollmer morgen von 12 bis 13 Uhr hier, mein Gast bei Ella. Fühl den besten Jazz, Soul und Blues.

Ja, Freund, soweit würde ich jetzt vielleicht noch nicht gehen, aber ich bin euch definitiv sympathisch zugeneigt. Und das auch morgen wieder ab 10 Uhr bei Ella. Ich bin Erik Sommer und zwar nämlich raus für heute. Morgen aber ab 10 wieder gerne mit euch sympathisch verbunden über diesen akustischen Weg. Und jetzt nach 2 übernimmt eure Freundin, eure gute Freundin, Petra Schwarz. Bis morgen. Ciao.

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2: Ich bin Marvin Standke. Wohnen am Tempelhofer Feld. Wird das bald Realität in Berlin? CDU-Spitzenkandidat Evers will jedenfalls eine Randbebauung des Tempelhofer Feldes auch ohne neuen Volksentscheid durchsetzen. Die Berliner Abgeordnetenhauswahl im September sei für ihn zugleich eine Abstimmung über genau dieses Vorhaben. Evers begründet die Pläne mit der Wohnungsnot in Berlin. Nach seiner Einschätzung könnten am Rand des Tempelhofer Feldes Wohnungen für bis zu 50.000 Menschen entstehen. Das Tempelhofer Feld in Berlin ist etwa 355 Hektar groß und gilt damit als eine der größten innerstädtischen Freiflächen der Welt. Potsdam verbietet ab sofort das Abpumpen von Wasser. Betroffen sind Seen, Flüsse und Gräben. Grund ist der niedrige Wasserstand. Ursache ist die anhaltende Trockenheit bei uns in der Region. Das Verbot gilt vorerst bis Oktober. Ähnliche Regeln gelten bereits andernorts. Betroffen sind Elbe-Elster und Potsdam-Mittelmark. Auch die Stadt Brandenburg an der Havel zieht mit. Ein neues Niedrigwasserinformationssystem zeigt nun erstmals bundesweit, wo in Deutschland Wasser knapp wird. Die Plattform heißt Nivis und ist online abrufbar. Die Bundesregierung beschließt weitere Maßnahmen gegen Bürokratie. Bürger und Wirtschaft sollen jährlich um 600 Millionen Euro entlastet werden. Insgesamt geht es um 10 Maßnahmen. Arztüberweisungen sollen künftig nur noch digital laufen. Pflichttermine im Jobcenter sollen per Video möglich werden. E-Autonutzer brauchen keine grüne Umweltplakette mehr. Beschlossen wurde das im sogenannten Entlastungskabinett. Digitalminister Wildberger hatte dieses Format ins Leben gerufen. Dort geht es ausschließlich um Bürokratieabbau. EU-Kommissionspräsidentin von der Leyen ist in Kiew eingetroffen.
3: Sie will über engere Zusammenarbeit der Rüstungsindustrien sprechen. Ziel sei mehr und schnellere Produktion. Von der Leyen erklärte, die Ukraine habe militärische Dynamik aufgebaut. Das Blatt wende sich, so von der Leyen. Weiteres Thema ist der Stand der EU-Beitrittsverhandlungen. Beim Beitrittsprozess geht es um Fortschritte bei Reformen in der Ukraine. Von der Leyen sicherte weitere Unterstützung der EU zu. Ulrike Klein, Redaktion.
2: Das Bundeskabinett hat den Wirtschaftsplan für den Klima- und Transformationsfonds verabschiedet. Der Fonds wird kurz KTF genannt. Im kommenden Jahr soll er rund 40 Milliarden Euro ausgeben. Damit werden E-Autos und Ladesäulen gefördert. Auch klimaschonendere Heizung werden bezuschusst. Ein großer Posten sind Hilfen zur Dämpfung des Strompreises in Deutschland. Der Plan wird ab September im Bundestag beraten. Aktuellen Temperaturen: Berlin am Alex 27 Grad, Potsdam im holländischen Viertel 28. Sonne und Wolken im Wechsel, nur selten kurze Schauer am Abend und in der Nacht. Dann Gewitter möglich. Und morgen auch wieder warm.
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Das ist der Mittwochnachmittag mitten im Juli, am 15. Juli des Jahres 2026. Erik hat es für heute geschafft, was die Moderation betrifft, und an mich übergeben, was mich sehr freut. Herzlichen Dank, lieber Erik. Petra Schwarz hier im Studio bis 18 Uhr, wie immer eure Begleiterin am Nachmittag. Hier bei Ella, fühl den besten Jazz, Soul und Blues. Sade haben wir gerade gehört und Nie Maxine hören wir jetzt. Not for me.

Temptation war das, der berühmte Jazz-Standard, den Quincy Jones und sein Orchester im Dezember 1961 aufgenommen haben. Das Stück wurde auf dem Studioalbum The Quintessence veröffentlicht, welches Anfang 62 dann erschien. Ja, und das gilt als Meilenstein und bildet das einzige Album ab, das Quincy Jones gezielt für das Impulse-Label einspielte. Und wie so vieles zeigt es seine überragenden Fähigkeiten als Arrangeur und Big Band Leiter. Ihr seid bei Ella, fühl den besten Jazz, Soul und Blues. Und jetzt habe ich was ganz Aktuelles für euch. Wir springen also mehr als 60 Jahre in die Gegenwart. Young Girl ist eine Single des Londoner Soul- und Jazz-Duos GJ, die ursprünglich im Jahr 2025 erschienen ist. Der Song wurde anschließend dann auf ihrem im Frühjahr 2026 veröffentlichten Studioalbum Who Have I Become integriert. Und so klingt das Ganze. GJ, Young Girl.

Laura Fügi haben wir gehört, and I love him, hier bei uns, bei Ella. Fühl den besten Jazz, Soul und Blues, gefolgt von einer anderen wunderbaren Frau, die sich jetzt hier so langsam reinmogelt, würde ich fast sagen. Melody Gardot ist das, Over the Rainbow.

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schön, dass ihr dabei seid. Ich freue mich. Ich bin Petra Schwarz und weiter an diesem Nachmittag für euch da. Und jetzt habe ich ein Stück, da kann man wirklich mal so richtig aufmerksam zuhören. Fängt ganz vorsichtig an und geht dann ordentlich los an den Tasten. Fergus MacCready, The Pass. Viel Spaß auf Ella für den besten Jazz, Soul und Blues.

0: Running Away aus dem Jahre 1977, das machen wir aber nicht, wir bleiben hier. Ne? Ihr seid bei Ella, fühl den besten Jazz, Soul und Blues. Ja, ich weiß nicht, ob es euch auch so geht, ich frage mich immer mal wieder, warum mich der Gesang von Frank Sinatra so sehr catcht, wenn er einen Jazzstandard singt. Andere singen die Lieder ja auch toll. Sinatra hat kein Wort verändert und doch ist es unabhängig von seiner Stimme etwas Besonderes, was da mitschwingt. In einem Fernsehinterview in den 70er Jahren hat Sinatra versucht zu erklären, was da mitschwingt.
1: Wenn ich ein Stück für mich ausgesucht habe, vor allem bei einer Ballade, dann kommt automatisch etwas aus meinem Unterbewusstsein hoch, aus mir, das sich dann in diesen Song transportiert. Ich kann nicht einfach ein Gedicht vorlesen. Ich muss diesen Songs auch immer meine Geschichte geben. Das habe ich schon immer so gemacht, auch in den kleinsten Clubs.
0: Ja, das muss doch irgendwie mit seiner Persönlichkeit zu tun haben. Frank Sinatra, den wir jetzt hier natürlich hören, auf Ella. That's Life aus dem Jahre 1966.

Wir nähern uns der 15 Uhr Marke auf der Uhr. Es wird gleich 3 in wenigen Minuten. Logisch, da gibt's natürlich das Aktuellste aus Berlin, Brandenburg, Deutschland und der Welt. Bis dahin freut uns Charlie Parker mit seinem Orchester. Charlie Parker and his Orchestra, My Little Sioux Shoes. Viel Spaß!

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0: Mobilität in Berlin. CDU-Spitzenkandidat Evers will jedenfalls eine Randbebauung des Tempelhofer Feldes auch ohne neuen Volksentscheid durchsetzen. Die Berliner Abgeordnetenhauswahl im September sei für ihn zugleich eine Abstimmung über genau dieses Vorhaben. Evers begründet die Pläne mit der Wohnungsnot in Berlin. Nach seiner Einschätzung könnten am Rand des Tempelhofer Feldes Wohnungen für bis zu 50.000 Menschen entstehen. Das Tempelhofer Feld in Berlin ist etwa 355 Hektar groß und gilt damit als eine der größten innerstädtischen Freiflächen der Welt. Potsdam verbietet ab sofort das Abpumpen von Wasser. Betroffen sind Seen, Flüsse und Gräben. Grund ist der niedrige Wasserstand. Ursache ist die anhaltende Trockenheit bei uns in der Region. Das Verbot gilt vorerst bis Oktober. Ähnliche Regeln gelten bereits andernorts. Betroffen sind Elbe-Elster und Potsdam-Mittelmark. Auch die Stadt Brandenburg an der Havel zieht mit. Ein neues Niedrigwasserinformationssystem zeigt nun erstmals bundesweit, wo in Deutschland Wasser knapp wird. Die Plattform heißt NIWIS und ist online abrufbar. Die Bundesregierung beschließt weitere Maßnahmen gegen Bürokratie. Bürger und Wirtschaft sollen jährlich um 600 Millionen Euro entlastet werden. Insgesamt geht es um 10 Maßnahmen. Arztüberweisungen sollen künftig nur noch digital laufen. Pflichttermine im Jobcenter sollen per Video möglich werden. E-Autonutzer brauchen keine grüne Umweltplakette mehr. Beschlossen wurde das im sogenannten Entlastungskabinett. Digitalminister Wildberger hatte dieses Format ins Leben gerufen. Dort geht es ausschließlich um Bürokratieabbau. EU-Kommissionspräsidentin von der Leyen ist in Kiew eingetroffen.
1: Sie will über engere Zusammenarbeit der Rüstungsindustrien sprechen. Ziel sei mehr und schnellere Produktion. Von der Leyen erklärte, die Ukraine habe militärische Dynamik aufgebaut. Das Blatt wende sich, so von der Leyen. Weiteres Thema ist der Stand der EU-Beitrittsverhandlungen. Beim Beitrittsprozess geht es um Fortschritte bei Reformen in der Ukraine. Von der Leyen sicherte weitere Unterstützung der EU zu. Ulrike Klein, Redaktion.
0: Das Bundeskabinett hat den Wirtschaftsplan für den Klima- und Transformationsfonds verabschiedet. Der Fonds wird kurz KTF genannt. Im kommenden Jahr soll er rund 40 Milliarden Euro ausgeben. Damit werden E-Autos und Ladesäulen gefördert. Auch klimaschonendere Heizung werden bezuschusst. Ein großer Posten sind Hilfen zur Dämpfung des Strompreises in Deutschland. Der Plan wird ab September im Bundestag beraten. Aktuelle Temperaturen, Berlin am Alex 27 Grad, Potsdam im holländischen Viertel 28. Sonne und Wolken im Wechsel, nur selten kurze Schauer am Abend und in der Nacht. Dann Gewitter möglich und morgen auch wieder warm.
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Titel haben wir gerade gehört. Bob and Earl hier bei Ella für den besten Jazz, Soul und Blues. Weiter mit Petra Schwarz im Studio. Ich grüße euch ganz, ganz herzlich an diesem Mittwochnachmittag und gebe euch jetzt weiter an Jeff Goldblum and the Mildred Snitzer Orchestra.

0: mit Amy Winehouse hier bei uns bei Ella. Fühl den besten Jazz, Soul und Blues. Ja, und das war der letzte Song, den Amy Winehouse aufgenommen hat. Eben dieser Jazz-Standard Body and Soul. Der Song wurde am 14. September 2011 veröffentlicht, an Amys 28. Geburtstag. Keine 2 Monate vorher ist sie an einer Alkoholvergiftung gestorben und Tony Bennett musste sich später in einem Interview in einer skandinavischen Talkshow eingestehen, dass er es nicht mehr geschafft hatte, sie von den Drogen wegzubekommen.
1: Ich habe als junger Mann auch viele Drogen genommen und war wirklich verloren, habe aber Gott sei Dank rechtzeitig aufgehört. Und ich wollte ihr immer sagen, dass sie aufhören muss, sonst würde sie sich sehr verletzen. Das wollte ich ihr sagen nach einem gemeinsamen Konzert von uns, doch dazu kam es nicht mehr.
0: Amy Winehouse war eine der besten Sängerinnen aller Zeiten, so Tony Bennett. Ja, hier haben wir jetzt Judith Owen zusammen mit Joe Bonamassa. Mind is on Vacation aus diesem Jahr, also aus dem Jahr 2026.

Unüberhörbar, das war der Original Havanna Mix von I Believe in Miracles von Sunlight Square, hier gehört bei Ella. Fühl den besten Jazz, Soul und Blues, womit wir auf halb zu gehen. Halb vier wird es in wenigen Minuten, da gibt es Aktuelles aus Berlin und Brandenburg. Und zwar Right Now, also erstmal singt Mel Tommy Right Now und dann gibt's Right Now die Nachrichten.

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1: Ich bin Marvin Standkel. In Kreuzberg ist ein E-Scooter-Fahrer tödlich verunglückt. Ein Mercedes erfasste ihn in der Nacht. Der Unfall geschah in der Urbanstraße. Rettungskräfte versuchten, ihn zu reanimieren. Der Mann starb noch vor Ort. Der Autofahrer sprach von einem plötzlichen Auftauchen des E-Scooters. Die Polizei ermittelt jetzt die genaue Ursache. Augenzeugen standen unter Schock. Schätzungsweise sind 16.000 Sharing-E-Scooter von offiziellen Anbietern allein in Berlin unterwegs. Und nach einem neuen Gesetz werden sie haftungsrechtlich weitgehend jetzt wie Autos behandelt. Zoll- und Bundespolizei durchsuchen aktuell eine Industriehalle in Ludwigsfelde im Landkreis Teltow-Fläming. Laut ARD sicherten schwer bewaffnete Bundespolizisten den Bereich. Laut einem Sprecher geht es um Rauschgift. Weitere Hintergründe sind bislang unklar. Die Durchsuchung erfolgt im Auftrag der Staatsanwaltschaft Berlin. Details will die Behörde später bekannt geben.
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1: In Berlin-Köpenick ist die neue Grundschule startklar. Das Bezirksamt übernahm den Bau offiziell. Pünktlich zum neuen Schuljahr starten dann 3 erste Klassen. Die Grundschule am Märchenviertel entlastet umliegende Schulen. Sie sichert Schulplätze für das neue Quartier am Güterbahnhof Köpenick. In den Sommerferien laufen jetzt noch letzte Restarbeiten. Berlin am Alex 27 Grad, Potsdam im holländischen Viertel 28. Sonne und Wolken im Wechsel, nur selten kurze Schauer am Abend und in der Nacht. Dann Gewitter möglich. Und morgen auch wieder warm.

seid bei Ella. Für den besten Jazz, Soul und Blues. Zusammen mit Petra Schwarz hier im Studio, die sich weiter freut auf den gemeinsamen Nachmittag. Ich hoffe, euch geht's auch so. Vielleicht habt ihr ja schon fast Feierabend an diesem Mittwoch mitten in der Woche oder wir gehen drauf zu. Also ich bin bis 18 Uhr da. Da ist kein Feierabend in Sicht und da bin ich auch froh drüber, weil wir haben noch ganz viel tolle Musik. Zum Beispiel das hier, eine ganz besondere Interpretation des Klassikers, kann man schon wirklich sagen, von Lionel Richie. All Night Long mit Eli Bona und Papik.

0: Was für ein Song. Papa was a Rolling Stone. The Temptations aus dem Jahre 1972. Wirklich auch einer meiner Lieblingssongs. Ich bin Petra Schwarz, weiter für euch da an diesem Nachmittag und komme euch jetzt mit einer Frau, die heißt Etta James. Ich wähle jeden meiner Songs selbst aus. Das ist ja ein Satz, so kurz vor, ich mache alle meine Stunts selbst. Aber irgendwie ist es gefühlt auch so, denn Etta James ist auch eine der Sängerinnen gewesen, die gesagt hat, ich muss alles, worüber ich singe, auch irgendwie erlebt oder gefühlt haben. Das hat sie auch mal in einem Fernsehinterview am Rand des Newport Jazz Festivals erzählt.
1: Ich rede und singe über das, was wahr ist. Ich singe nicht Fly me to the moon, lass uns bei den Sternen treffen. Ich singe, lass uns im Flur treffen, ins Zimmer gehen und loslegen.
0: Ob das auch für diesen Song hier gilt, ich weiß es nicht. Wir können uns ja mal reinfühlen. Etta James, The Man I Love.

Ja, es ist wirklich so. In wenigen Minuten ist es 4, 16 Uhr am Nachmittag des 15. Juli. Ihr seid bei Ella für den besten Jazz, Soul und Blues. Und ich komme euch bis zu den Nachrichten, bis zum Aktuellen aus Berlin, Brandenburg, Deutschland und der Welt mit Nancy Wilson, One Note Samba. Viel Spaß wünsche ich uns weiterhin.

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4: Ich bin Marvin Standke. Ein neuer Hingucker ist in der Hauptstadt unterwegs. Die neue XXL-Tram der BVG ist heute in den Regelbetrieb gestartet. Der sogenannte Urban Liner fährt zunächst nur auf der Linie M4. Der Zug ist XXL-Tram der BVG ist heute in den

0: Zollfahnder und Bundespolizei haben in Ludwigsfelde in Brandenburg eine Lagerhalle gestürmt, in der ein mutmaßliches Drogenlabor betrieben worden sein soll. Mehrere Verdächtige wurden vorläufig festgenommen. Wie viele Drogen sichergestellt wurden, ist noch unklar. Spezialisten in Schutzanzügen sicherten Spuren, auch das THW war im Einsatz. Die Staatsanwaltschaft Berlin ermittelt wegen Verstoßes gegen das Betäubungsmittelgesetz. Einen Zusammenhang zum großen Drogenlaborfund in Nauen im vergangenen Herbst gebe es nicht. Bundeskanzler Merz hat die Sozialreformen der Bundesregierung verteidigt. Auf seiner Sommerpressekonferenz in Berlin sagte er, manche Entwicklungen seien finanziell nicht mehr tragbar. Wichtige Themen der kommenden Monate seien die Alterssicherung und der Bürokratieabbau. Beim Unterhaltsvorschuss gehe es vor allem darum, säumige Zahler stärker in die Pflicht zu nehmen. Die hohen Schulden rechtfertigte Merz mit der Lage in der Ukraine. Deutschland müsse wieder verteidigungsfähig werden. Und die Bundesregierung hat weitere Maßnahmen gegen Bürokratie beschlossen. Bürger und Wirtschaft sollen dadurch jährlich um 600 Millionen Euro entlastet werden. Insgesamt geht es um 10 Maßnahmen. Unter anderem handelt es sich um Überweisungen beim Arzt, die künftig nur noch digital laufen sollen. Pflichttermine im Jobcenter sollen per Video möglich werden und Elektroautobesitzer brauchen keine grüne Umweltplakette mehr. Die EU und die Ukraine haben ein Abkommen zur Drohnenzusammenarbeit geschlossen.
1: Es geht um gemeinsame Entwicklung und Produktion. Ziel sei es, ukrainisches Know-how mit europäischer Industrie zu verbinden. Das sagte EU-Kommissionspräsidentin von der Leyen bei einem Besuch in Kiew. Seit Beginn der russischen Invasion 2022 hat die Ukraine eine hochentwickelte Drohnenindustrie aufgebaut. Zuvor hatte das Land dort kaum Erfahrung. Im Kriegsverlauf spielen Drohnen eine immer größere Rolle. Ulrike Klein, Redaktion.
0: Berlin am Alex 27 Grad, Potsdam im holländischen Viertel 28. Sonne und Wolken im Wechsel, nur selten kurze Schauer am Abend und in der Nacht. Dann Gewitter möglich. Und morgen auch wieder warm.
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herzliches Willkommen allen, die sich jetzt zugeschaltet haben. Natürlich auch allen, die schon dabei waren. Petra Schwarz hier weiter im Studio für euch bei Ella. Fühl den besten Jazz, Soul und Blues. Wir haben gerade Weather Report gehört mit Birdland. Und jetzt kommt eine Frau, die sagt, Tränen lügen nicht. Brooke Combe.

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1: Love Myself, so heißt das Album der Woche von Tal Arditi. Er ist ein Musiker, der in Berlin lebt, aus Israel kommt, Gitarrist, Sänger und Komponist und hat wohl sein bisher persönlichstes und emotional ehrlichstes Werk mit Love Myself veröffentlicht. Ja, er öffnet die Tür zu einer intimen Welt mit diesem Album, geprägt von Fragen nach Selbstwert, Erwartungen und dem ständigen Gefühl, nicht genug zu sein. Doch anstatt Selbstliebe als etwas darzustellen, das bereits erreicht wurde, beschreibt Arditi sie als etwas zutiefst Menschliches, als Wunsch, als Prozess und als eine fortlaufende Reise. Tal Arditi, ja, sein Album ist über einen Zeitraum von 2 Jahren entstanden, haben wir ja gestern schon gehört. Manches ist auch schon länger in der Mache gewesen. Ein Song, den er In My Head genannt hat, den er über 3 Jahre zu Hause produziert hat, alle Instrumente selbst gespielt hat. Und heute gibt es Everything Is Gonna Be Alright von dem neuen Album Love Myself. Und da war die Frage, was gibt's denn dazu zu sagen? Zu singen.
2: Everything is gonna be alright. Everything. Ich liebe diese Idee und diese Hook. Yeah. Und das war die Anfang von diesem Song und ein Mantra. Everything is gonna be alright. Because it will.
1: Tal Arditi, ja, der jetzt gerade sein aktuelles Album Love Myself veröffentlicht hat. Ein Statement der Ehrlichkeit, eine Erinnerung daran, dass persönliches Wachstum selten einfache Antworten liefert. Und dass der Weg zu mehr Mitgefühl für sich selbst vielleicht eine der wichtigsten Reisen überhaupt ist. Everything is gonna be alright. Tal Arditi.

Vielleicht ist der heute einer der Tage, ich weiß es nicht, Mittwoch, der 15. Juli, hier bei uns, bei Ella, fühl den besten Jazz, Soul und Blues und auf der ganzen Welt, denke ich, These are the days, Van Morrison war das mit Natalie Cole. Ich gebe in wenigen Minuten an die Nachrichten ab, also an das Neueste aus Berlin und Brandenburg, sprich aus der Region. Und bis dahin hört mal The Dave Brubeck Quartet, Take 5. Ich glaube, das habe ich schon mindestens einmal in meinem Leben gehört.

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9: Ich bin Marvin Standke. Brandenburgs Verkehrsminister Krumbach warnt vor Nachteilen durch die geplante Öffnung des Bahnfernverkehrs für weitere Anbieter. Er befürchtet, dass dadurch der Nahverkehr in Brandenburg ausgebremst und ländliche Regionen schlechter angebunden werden könnten. Hintergrund sind Pläne des italienischen Bahnunternehmens Italo. Es will ab 2028 auf deutschen Fernstrecken fahren. Krumbach sieht unter anderem Risiken für die Anbindung von Wittenberge und Cottbus. In Berlin-Friedrichshain waren am Vormittag rund 3000 Haushalte und etwa 300 Gewerbekunden vorübergehend ohne Strom. Nach knapp einer halben Stunde war der Ausfall behoben. Ursache war laut Stromnetz Berlin vermutlich ein bei Tiefbauarbeiten beschädigtes Stromkabel. Betroffen waren unter anderem die Warschauer, die Grünberger und die Krossener Straße sowie angrenzende Straßenzüge im Kiez.
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9: Am S-Bahnhof Springfuhl in Berlin sind am Dienstagnachmittag zwei Männer aneinander geraten. Ein 31-Jähriger drohte mit einer Glasflasche. Der 32-Jährige schlug zu. Daraufhin biss ihn der 31-Jährige mehrfach in den Rücken. Die Polizei nahm beide vorläufig fest. Es wird nun wegen Körperverletzung ermittelt. Beide kamen ins Krankenhaus. Und hier sind die aktuellen Temperaturen. Berlin am Alex 26 Grad, Potsdam im holländischen Viertel auch 26 Grad. Es bleibt jetzt die meiste Zeit trocken, mit Sonne und Wolken im Wechsel. Auch heute Nacht trocken, Tiefstwerte später dann 18 bis 15 Grad und auch morgen wieder warm und sonnig.

zusammen mit Mario Biondi. Und die beiden sind auch dabei beim Zigzag Jazz Festival, das ja in der nächsten Woche schon losgeht, am 20. Juli, von uns präsentiert. Und deshalb gibt's nachher in wenigen Minuten auch noch genauere Informationen dazu. Hier zunächst Emily Saunders.

0: The Crusaders mit Bill Withers, Soul Shadows, hier bei uns bei Ella. Fühl den besten Jazz, Soul und Blues. Und Soul, den gibt's unter Garantie auch hier.
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Und hier gibt's jetzt Louis Armstrong. We have all the time in the world. Was die Tickets betrifft, stimmt es nicht. Also nicht so lange warten.

So, ihr Lieben, wir hatten doch bisher einen schönen Nachmittag, oder? Kann man nicht anders sagen. John Reagan haben wir gerade gehört. Und das geht auch weiter so. Zunächst aber in wenigen Minuten natürlich Aktuelles aus der Welt, aus Berlin, Brandenburg, Deutschland und der Welt. Und ich bin weiter für euch da. Petra Schwarz im Studio, die sich auf die kommende Stunde auch wie Bolle freut.

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10: Ich bin Marvin Standke. Ein neuer Hingucker ist in der Hauptstadt unterwegs. Die neue XXL-Tram der BVG ist heute in den Regelbetrieb gestartet. Der sogenannte Urban Liner fährt zunächst nur auf der Linie M4. Der Zug ist 50 Meter lang und stufenlos. Er bietet Platz für über 300 Fahrgäste. Der Start hatte sich mehrfach verschoben. Grund war das hohe Gewicht der Bahn. Ein Bahnhof am Alexanderplatz musste extra verstärkt werden. Bis Jahresende sollen 15 Urbanliner unterwegs sein. Insgesamt bestellte die BVG 65 dieser Züge. Zollfahnder und Bundespolizei haben in Ludwigsfelde in Brandenburg eine Lagerhalle gestürmt, in der ein mutmaßliches Drogenlabor betrieben worden sein soll. Mehrere Verdächtige wurden vor der Bundespolizei haben in Ludwigsfelde

0: hat die Sozialreformen der Bundesregierung verteidigt. Auf seiner Sommerpressekonferenz in Berlin sagte er, manche Entwicklungen seien finanziell nicht mehr tragbar. Wichtige Themen der kommenden Monate seien die Alterssicherung und der Bürokratieabbau. Beim Unterhaltsvorschuss gehe es vor allem darum, säumige Zahler stärker in die Pflicht zu nehmen. Die hohen Schulden rechtfertigte Merz mit der Lage in der Ukraine. Deutschland müsse wieder verteidigungsfähig werden. Und die Bundesregierung hat weitere Maßnahmen gegen Bürokratie beschlossen. Bürger und Wirtschaft sollen dadurch jährlich um 600 Millionen Euro entlastet werden. Insgesamt geht es um 10 Maßnahmen. Unter anderem handelt es sich um Überweisungen beim Arzt, die künftig nur noch digital laufen sollen. Pflichttermine im Jobcenter sollen per Video möglich werden. Und Elektroautobesitzer brauchen keine grüne Umweltplakette mehr. Die EU und die Ukraine haben ein Abkommen zur Drohnenzusammenarbeit geschlossen.
1: Es geht um gemeinsame Entwicklung und Produktion. Ziel sei es, ukrainisches Know-how mit europäischer Industrie zu verbinden. Das sagte EU-Kommissionspräsidentin von der Leyen bei einem Besuch in Kiew. Seit Beginn der russischen Invasion 2022 hat die Ukraine eine hochentwickelte Drohnenindustrie aufgebaut. Zuvor hatte das Land dort kaum Erfahrung. Im Kriegsverlauf spielen Drohnen eine immer größere Rolle. Ulrike Klein, Redaktion.
0: Und hier sind die aktuellen Temperaturen. Berlin am Alex 26 Grad, Potsdam im holländischen Viertel auch 26 Grad. Es bleibt jetzt die meiste Zeit trocken, mit Sonne und Wolken im Wechsel. Auch heute Nacht trocken, Tiefstwerte später dann 18 bis 15 Grad und auch morgen wieder warm und sonnig.
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Marvin Gaye hat uns bisher hergeführt bei Ella für den besten Jazz, Soul und Blues. Und jetzt ist es mal gleich Zeit, auf den Markt zu gehen. East Street Market.

Holiday haben wir gehört. I only have eyes for you. Ein Remaster, wie man so schön sagt, aus dem Jahre 2003. Wenn ihr am Sonntagabend um 18 Uhr Ella einschaltet, da gibt's Ella live in Concert. Und da ist dann auch Billie Holiday angesagt. Klingt aber ein bisschen anders.

0: Yes.
1: Billie Holiday live at Carnegie Hall, New York 1956. Und wir bringen euch dieses Konzert, weil am Freitag übermorgen, also der 67. Todestag von Billie Holiday ist, von dieser Frau, deren Leben ja von Armut und Drogen geprägt war, nachzulesen. In ihrer Autobiografie Lady Sings the Blues, geschrieben von einem Ghostwriter, aber das ist ja nicht ganz unnormal. Diese Autobiografie war ein Riesenerfolg, auch weil der Verkaufsstart eben mit einem Konzert in der New Yorker Carnegie Hall begleitet wurde. Zwei Konzerte gab es an diesem Abend und die sind dann zu einem Live-Album zusammengesetzt worden, das wir bei Ella 70 Jahre nach dem legendären Konzertabend präsentieren. Am Sonntagabend um 18 Uhr ist es soweit. Nicht verpassen und Ella einschalten. Jetzt rennen wir erstmal los. Running die Cat Capers mit K.O.G. Hier bei Ella. Fühl den besten Jazz, Soul und Blues.

Jamie Cullum war das hier bei uns bei Ella. Fühl den besten Jazz, Soul und Blues. Get Your Ray hieß der Song. Und jetzt kommt gleich einer, den können wir auch, wie ich gerne zu sagen pflege, auf den Latschen mit Pfeifen. Sunny mit James Brown und dem Dee Felice Trio.

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8: Ich bin Marvin Standke. Brandenburgs Verkehrsminister Krumbach warnt vor Nachteilen durch die geplante Öffnung des Bahnfernverkehrs für weitere Anbieter. Er befürchtet, dass dadurch der Nahverkehr in Brandenburg ausgebremst und ländliche Regionen schlechter angebunden werden könnten. Hintergrund sind Pläne des italienischen Bahnunternehmens Italo. Es will ab 2028 auf deutschen Fernstrecken fahren. Krumbach sieht unter anderem Risiken für die Anbindung von Wittenberge und Cottbus. In Berlin-Friedrichshain waren am Vormittag rund 3000 Haushalte und etwa 300 Gewerbekunden vorübergehend ohne Strom. Nach knapp einer halben Stunde war der Ausfall behoben. Ursache war laut Stromnetz Berlin vermutlich ein bei Tiefbauarbeiten beschädigtes Stromkabel. Betroffen waren unter anderem die Warschauer, die Grünberger und die Krossener Straße sowie angrenzende Straßenzüge im Kiez.
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8: Am S-Bahnhof Springfuhl in Berlin sind am Dienstagnachmittag 2 Männer aneinander geraten. Ein 31-Jähriger drohte mit einer Glasflasche. Der 32-Jährige schlug zu. Daraufhin biss ihn der 31-Jährige mehrfach in den Rücken. Die Polizei nahm beide vorläufig fest. Es wird nun wegen Körperverletzung ermittelt. Beide kamen ins Krankenhaus. Und hier sind die aktuellen Temperaturen. Berlin am Alex 26 Grad, Potsdam im holländischen Viertel auch 26 Grad. Es bleibt jetzt die meiste Zeit trocken, mit Sonne und Wolken im Wechsel. Auch heute Nacht trocken, Tiefstwerte später dann 18 bis 15 Grad und auch morgen wieder warm und sonnig

Na, Nora Jones und Charlie Hunter haben recht. Wir haben more than this. Nämlich weitere Musik und natürlich auch weitere Informationen mit Petra Schwarz im Studio. Noch eine knappe halbe Stunde sind wir zusammen an diesem Mittwochnachmittag, wenn ihr denn wollt. Ich

Das war bei Ella für den besten Jazz, Soul und Blues Chaka Khan mit Lullaby of Birdland aus dem Jahre 1993. Und ganz aktuell kann ich euch sagen, dass bevor sich das Jazz-Institut Berlin in die Sommerpause verabschiedet, die jungen Talente der Berliner Szene nochmal alles zeigen, was sie haben und können.

Ja, seit gestern und noch bis morgen, also heute und morgen noch, findet das erste JIP-Festival der Geschichte statt. Bei den Konzerten präsentieren die Studierenden ihre Arbeit aus dem vergangenen Semester, von Swing über Funk bis Latin und freier Improvisation. Los geht's heute und morgen Abend um 18 Uhr. Den Abschluss bildet dann morgen das Konzert der JIP Big Band. Der Eintritt ist frei. Die Konzerte finden in den Sälen des JIP statt, am Einsteinufer hier in Berlin-Charlottenburg. Ja, also noch einmal, wenn das kein Tipp ist, das JIP-Festival der Geschichte, und zwar das erste seiner Art. Und mehr dazu könnt ihr auch noch im Interview mit Paolo Morello, dem Chef des Berliner Jazz-Instituts, erfahren. Schaut einfach mal auf die Website, der war ja gestern hier bei uns im Interview, und alle Interviews könnt ihr auf unserer Website nachhören, ellaradio.de.

Ja, was soll ich sagen? Kurz vor sechs, was passiert da? Ich habe meinen Kram zu packen, das Feld zu räumen. Für meinen Kollegen Viktor Worms, der euch wie immer durch den Abend geleiten wird. Ja, und ich, Petra Schwarz, wünsche einen schönen solchen.

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8: Ich bin Marvin Standke. Eine groß angelegte Drogenrazzia lief heute Nachmittag in Brandenburg. Zoll und Bundespolizei durchsuchten gemeinsam mehrere Objekte, darunter eine Industriehalle in Ludwigsfelde. Laut ARD-Informationen befand sich dort ein Labor für synthetische Drogen. Den Einsatz ordnete die Berliner Staatsanwaltschaft an, so ein Behördensprecher. Erst im Oktober vergangenen Jahres war in Nauen ein riesiges Drogenlabor entdeckt worden. Damals dauerte der Einsatz der Ermittler mehrere Tage. CDU-Spitzenkandidat Evers will eine Randbebauung des Tempelhofer Feldes in Berlin auch ohne neuen Volksentscheid durchsetzen. Die Berliner Abgeordnetenhauswahl im September sei für ihn zugleich eine Abstimmung über dieses Vorhaben. Evers begründet die Pläne mit der Wohnungsnot in der Hauptstadt. Nach seiner Einschätzung könnten am Rand des Tempelhofer Feldes Wohnungen für bis zu 50.000 Menschen entstehen. Bundeskanzler Merz hat die Sozialreformen der Regierung verteidigt. Bei seiner Sommerpressekonferenz in Berlin sagte er, manche Entwicklungen könne man finanziell nicht mehr tragen. Besonders wichtig seien in den kommenden Monaten die Alterssicherung und weniger Bürokratie. Beim Unterhaltsvorschuss sollen säumige Zahler stärker in die Pflicht genommen werden. Die hohen Schulden begründete Merz mit der Lage in der Ukraine. Deutschland müsse verteidigungsfähig werden. Und die Bundesvorschuss sollen säumige Zahler stärker in die Pflicht

0: Russland ordnet wegen Kraftstoffengpässen Vorrang für Lebensmitteltransporte an.
1: Der Kreml sagt, so solle verhindert werden, dass Lebensmittel verderben. Grund für die Engpässe sind ukrainische Drohnenangriffe auf russische Ölraffinerien. Medien- und Energieberater schätzen, Russlands Benzinproduktion liegt nur bei 65% des üblichen. Erste Einschränkungen gab es auf der annektierten Halbinsel Krim. Betroffen sind vor allem private Autofahrer und kleinere Tankstellen im Land. Ulrike Klein, Redaktion.
0: Und hier sind die aktuellen Temperaturen. Berlin am Alex 26 Grad, Potsdam im holländischen Viertel auch 26 Grad. Es bleibt jetzt die meiste Zeit trocken, mit Sonne und Wolken im Wechsel. Auch heute Nacht trocken, Tiefstwerte später dann 18 bis 15 Grad und auch morgen wieder warm und sonnig.
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Abby Lincoln auf Ella an diesem Mittwoch. Es ist der 15. Juli und heute ist der offizielle Tag des Teilens. The US American National Give Something Away Day. Also heute wird geteilt. Wir teilen mit euch einen wunderbaren Musikgeschmack und zwar den des besten Jazz, Soul und Blues. Und das darf ich in den nächsten 2 Stunden. Mein Dank an Petra Schwarz für die letzten 4. Und ich sag's immer wieder, ich werde versuchen, das Niveau zu halten. Und dabei bedanke ich mich ganz besonders bei den Kolleginnen und Kollegen der Musikredaktion von Ella. Und die haben gesagt, so kurz nach 6 an diesem Mittwoch, da könnten wir doch mal MT Jones spielen. Und da die Herrschaften hier das Sagen haben, mache ich das jetzt. Hier ist MT Jones mit dem Gentle Reminder. Mein Name ist Victor Worms und ich freue mich, dass ihr da seid. Danke fürs Hören.

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Die Yellow Jackets auf Ella an diesem Mittwoch. So, jetzt kommen wir zu einer ganz, ganz jungen Künstlerin. Die spielen wir hin und wieder, weil sie wunderbar zu uns passt. Da ist so ein bisschen Jazz, da ist ein bisschen Funk, sehr viel Soul unterwegs. Und diese Dame, die ist noch wahnsinnig jung, die ist gerade mal 26 Jahre alt und die hat im vergangenen Jahr schon ihren ersten Grammy bekommen. Und da sagen viele, das wird nicht der letzte gewesen sein. Hier ist Olivia Dean, Nice to Each Other. Und das ist doch mal ein guter Tipp. Das nehmen wir uns jetzt einfach mal vor für den Rest des Tages und die nächsten Tage. Wir sind einfach nett zueinander. Nice to Each Other.

Roberta Flack, die hat's geschafft, schon in den 70er Jahren. Feel Like Making Love. Und auch der Mann, zu dem wir gleich kommen, Michael Bublé, der ist längst ein ganz, ganz großer. Wir wären aber nicht Ella. 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Nachher noch ein paar Tipps für diese Woche. Was gibt es live in Sachen Jazz, Soul, Blues, Swing, Gospel und allem, was dazugehört? Und außerdem natürlich ein Ausblick auf das Zigzag Jazz Festival in der nächsten Woche im Gasometer. Und jetzt erstmal Musik, die ist auch schon wieder, das ist der Wahnsinn. Wenn man sich das überlegt, der Mann ist noch so jung und sieht vor allem noch so wahnsinnig jung aus. Und die Nummer, die wir jetzt hören, ist noch nicht mal seine älteste, die kommt aus dem Jahr 2003, ist also fast 25 Jahre alt. Michael Bublé und hier ist der Sommerwind.

Das sind junge Herrschaften, die haben sich in die Tradition begeben, in die Tradition von Count Basie, Glenn Miller, Benny Goodman, all den Großen der Orchestermusik, des Jazz, des Soul und des Blues und vor allem sehr, sehr swingig. Wunderbare Musik, ganz aktuell, das Pacific Jazz Orchestra auf Ella. Bei uns hier gleich die Nachrichten und wir hören uns dann wieder nach 19 Uhr. Bis gleich, sagt Victor Worms. Hier ist der Spanish Joint auf Ella. Thank you.

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4: Ich bin Marvin Standke. Eine groß angelegte Drogenrazzia lief heute Nachmittag in Brandenburg. Zoll und Bundespolizei durchsuchten gemeinsam mehrere Objekte, darunter eine Industriehalle in Ludwigsfelde. Laut all die Informationen befand sich dort ein Labor für synthetische Drogen. Den Einsatz ordnete die Berliner Staatsanwaltschaft an, so ein Behördensprecher. Erst im Oktober vergangenen Jahres war in Nauen ein riesiges Drogenlabor entdeckt worden. Damals dauerte der Einsatz der Ermittler mehrere Tage. CDU-Spitzenkandidat Evers will eine Randbebauung des Tempelhofer Feldes in Berlin auch ohne neuen Volksentscheid durchsetzen. Die Berliner Abgeordnetenhauswahl im September sei für ihn zugleich eine Abstimmung über dieses Vorhaben. Evers begründet die Pläne mit der Wohnungsnot in der Hauptstadt. Nach seiner Einschätzung könnten am Rand des Tempelhofer Feldes Wohnungen für bis zu 50.000 Menschen entstehen. Bundeskanzler Merz hat die Sozialreformen der Regierung verteidigt. Bei seiner Sommerpressekonferenz in Berlin sagte er, manche Entwicklungen könne man finanziell nicht mehr tragen. Besonders wichtig seien in den kommenden Monaten die Alterssicherung und weniger Bürokratie. Beim Unterhaltsvorschuss sollen säumige Zahler stärker in die Pflicht genommen werden. Die hohen Schulden begründete Merz mit der Lage in der Ukraine. Deutschland müsse verteidigungsfähig werden. Und die Bundesregierung hat neue Maßnahmen gegen Bürokratie beschlossen. Bürger und Wirtschaft sollen dadurch jährlich um 600 Millionen Euro entlastet werden. Insgesamt geht es um 10 Maßnahmen. Dazu gehört, Überweisungen beim Arzt sollen künftig nur noch digital laufen. Pflichttermine im Jobcenter sollen per Video möglich werden. Und Elektroautofahrer brauchen künftig keine grüne Umweltplakette mehr. Russland ordnet wegen Kraftstoffengpässen Vorrang für Lebensmitteltransporte an.
5: Der Kreml sagt, so solle verhindert werden, dass Lebensmittel verderben. Grund für die Engpässe sind ukrainische Drohnenangriffe auf russische Ölraffinerien. Medien- und Energieberater schätzen, Russlands Benzinproduktion liegt nur bei 65% des üblichen. Erste Einschränkungen gab es auf der annektierten Halbinsel Krim. Betroffen sind vor allem private Autofahrer und kleinere Tankstellen im Land. Ulrike Klein, Redaktion.
4: Hier sind die aktuellen Temperaturen. Berlin am Alex 26 Grad, Potsdam im holländischen Viertel auch 26 Grad. Es bleibt jetzt die meiste Zeit trocken, mit Sonne und Wolken im Wechsel. Auch heute Nacht. trocken. Tiefstwerte später dann 18 bis 15 Grad. Und auch morgen wieder warm und sonnig.
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0: ihr das früher als Kinder auch oft gehört? Habt ihr das auch oft gehört von eurer Mama oder eurem Papa? Ich könnte dich manchmal auf den Mond schießen. Also wirklich. Ja, ich habe das relativ häufig gehört und das war verbunden mit meiner ziemlich großen Klappe. Fly Me to the Moon, Astrid Gilberto. Es gibt tatsächlich sogar eine deutsche Version davon. Gar nicht mal so schlecht gesungen, aber es klingt dann doch ein bisschen seltsam. Und wir haben uns für Astrid Gilberto entschieden, 1964, und werden jetzt aktuell Paul Stone auf Ella an diesem Mittwochabend. Ich bin Victor Worms und ich spiele euch Embers.
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Miles Davis und Tutu, 80er Jahre auf Ella. Und der Mann hat tatsächlich insgesamt 30 Grammy-Nominierungen. Also der Grammy, das ist so der Oscar der Musik. Es gibt ihn in allen Musikrichtungen 30. Und er hat ihn 9-mal tatsächlich erhalten. Habe ich mal nachgeguckt, ist er damit Rekordhalter? Nein, ist er bei weitem nicht. Also 30 ist schon eine Menge. Also wir würden uns ja über einen freuen. Aber auf jeden Fall mit 30 ist er ziemlich weit oben. Wer ist oben? Was glaubt ihr? Wer hat, wir gehen jetzt mal auch ein bisschen aus unserer Musik, dem Jazz, Soul und Blues raus. Wer hat die meisten Grammy-Nominierungen? Ich sag mal, es sind 99. Es ist tatsächlich, und die wird noch welche kriegen, glaube ich, die ist ja noch unterwegs in Sachen Musik. Es ist tatsächlich Beyoncé. Und damit ist sie, es bleibt in der Familie, 10 Nominierungen besser als Jay-Z. Und das ist ihr Mann. Ja, also in der Familie, um die muss man sich keine Sorgen machen, wie sage ich immer so schön. Ich glaube, die haben 2-mal am Tag gut essen. Also da machen wir uns keine Sorgen. Um die nächste Künstlerin auch nicht, die ist noch sehr jung und sie kann das, was Miles Davis geschaffen hat, ob es 30 werden, weiß ich nicht, aber sie kann es ja noch schaffen. A Little More Time for Love, Mika Millar auf

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Quincy Jones und Patty Austin, 1980, das ist Ella an diesem Mittwoch und ich gucke ja immer gern nach, 1980, was war denn da, da erinnere nicht mal ich mich dran, da war ja noch zu jung. Also 1980, was war da in den deutschen Charts ganz oben? Es waren nicht Quincy Jones und Patty Austin, die wir gerade gehört haben. Was war 80, erinnert euch mal, was glaubt ihr? Hm? Auf Platz 3 waren Ottawa. D-I-S-C-O, D-I-S-C-O, das ist so, ja, Pop. Dann auf Platz 2 allerdings ein Jahrhundertwerk, muss man sagen, Pink Floyd, Another Brick in the Wall. Und Nummer 1, ja, auch das wieder, Happy Musik, die jeder gehört hat, aber keiner gehört haben will. Son of Jamaica und die Goombay Dance Band, das waren noch Zeiten. Und aus dem Jahr 1980 kommen wir fast schon in die Jetztzeit. Der Titel ist aus den 60ern. Den ersten großen Erfolg hatte, glaube ich, Frank Sinatra damit. Das haben irgendwann alle mal gesungen. Und 2017 hat Dinah Crawl gesagt, ist mir wurscht, ich sing's trotzdem. L-O-V-E. Und hier ist Dinah Crawl auf Ella.

John Coltrane und Duke Ellington, 60er Jahre auf Ella, The Feeling of Jazz. Und ich habe vor einiger Zeit ja mal ein bisschen, und da habe ich auch von euch viel Material bekommen, ich habe Jazzerwitze erzählt. In Amerika sind die wahnsinnig in schon seit 30, 40 Jahren. Und die meisten haben damit zu tun, dass man als Jazzmusiker ja besser noch einen Beruf nebenbei hat, außer man schafft es ganz nach vorne. Und jetzt habe ich von Andreas Petzold einen Jazzwitz zugeschickt bekommen. Ich danke ganz herzlich, lieber Andreas. Ein Jazzer kommt in den Himmel und sieht einen weißhaarigen Mann mit Sonnenbrille am Klavier sitzen. Und er fragt, Petrus, sag mal, ist das da vorne nicht am Klavier? Ist das nicht Duke Ellington? Und Petrus antwortet, nein, das ist Gott. Er denkt nur, er sei Duke Ellington. Kurz sacken lassen. Das war ein Jazzerwitz und es gibt ganz viele und Dank für all die, die mir welche geschickt haben. So, wir werden aktuell White Nights, Weiße Nächte, B3 auf Ella.

Eli Bruna auf Ella. Never gonna give you up. Es ist der komplette Wahnsinn, liebe Freunde. Wir stehen ja kurz vor dem Zig-Zag Jazz Festival und freuen uns alle auf die nächste Woche. Da geht es Sonntag los und Montag dann Didi Bridgewater. Dann kommen am Dienstag haben wir Till Bräuner. Da werden wir auf jeden Fall da sein. Und vielleicht treffen wir uns ja im Gasometer. Schaut mal nach, beeilt euch wegen der Tickets. Es ist nicht endlos und es ist wahnsinnig gut besetzt. Ledisi kommen dann noch und wenn noch alles. Und dann ist mir echt aufgefallen. Und es ist, glaube ich, tatsächlich, dieses Jahr ist ein Jazzjahr. Also nicht nur, weil Ella gestartet ist im Radio über UKW und DRB Plus in Berlin und Potsdam, Teilen von Brandenburg und weltweit über die App, sondern auch, wenn man sieht, was los ist. Es ist echt der komplette Wahnsinn. Wir hatten den Jazzroom, in München, dann haben wir gehabt, gerade vor ein paar Tagen, Stuttgart, das Jazzfestival am Schloss. Und was da nicht alles noch los ist, im April war ein Jazzfest in Bonn, dann haben wir gerade hinter uns Saarbrücken Bamberg, 31. Juli bis 9. August Göttingen Jazz Festival im Oktober und November. Das wird dann wahrscheinlich nicht mehr draußen stattfinden. Also unsere Musik, Jazz, Soul, Blues, Swing, Bebop, Disco, es gibt ja Disco Jazz, haben wir gestern gespielt. Also es ist ohne Ende und diese Musik finde ich wie kaum eine andere. Die muss man live mit anderen erleben, vielleicht einen kleinen Schluck dazu trinken, vielleicht auch noch draußen. Und genau deshalb sehen wir uns nächste Woche auf dem Zig-Zag Jazz Festival, das wir von Ella ja präsentieren dürfen. Er ist leider nicht dabei, war dieses Jahr aber auch schon in Deutschland, kommt auch, glaube ich, im Herbst nochmal. Erzähle ich euch morgen. Gregory Porter, Revival, jetzt auf Ella. Danke fürs

Young Guns, Silver Fox auf Ella und Viktor Worms reitet vom Hof. Ich reite in die Dämmerung, wünsche euch einen wunderschönen Abend. 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Musik nonstop. Und jetzt kommen wir zu einem Titel, der ist Pork Pie Head. Und da musste ich echt nachgucken, was ein Pork Pie ist. Und siehe da, das ist ein Hut. Und das ist ein Hut, der hat seine Ursprünge in den 60er Jahren. Und das Irre daran ist, der ist zurzeit, den seht ihr überall in Berlin, den seht ihr überall in Deutschland, fast auf der ganzen Welt. Denn Pork Pies sind wieder angesagt. Das sind diese Hüte, die sind so ein bisschen oval und haben eine ganz schmale Krempe. Das trägt zurzeit jeder, der in ist. Und ich kann euch erzählen, ich habe mir so ein Ding neulich mal gekauft. Und dann bin ich nach Hause gekommen mit dem Hut. Und siehe da, den gab es ja schon in den 50er, 60er Jahren. Siehe da, was sagt mein Sohn? Der guckt mich an und sagt, Papa, gib dir keine Mühe, du wirst nicht mehr jung. Ja, so ist es. Ich habe den Hut trotzdem. Und ich werde ihn tragen beim Zigzag Jazz Festival nächste Woche. Versprochen. Vielleicht erkennt ihr mich ja am Pork Pie. Der wird jetzt besungen. Goodbye, Pork Pie Head. Und ich sage Goodbye, wir hören uns morgen wieder. 18 Uhr. Viel Spaß, euer Viktor.

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3: Ich bin Marvin Standke. Bundeskanzler Merz hat die Sozialreformen der Regierung verteidigt. Bei seiner Sommerpressekonferenz in Berlin sagte er, manche Entwicklungen könne man finanziell nicht mehr tragen. Besonders wichtig seien in den kommenden Monaten die Alterssicherung und weniger Bürokratie. Beim Unterhaltsvorschuss sollen säumige Zahler stärker in die Pflicht genommen werden. Die hohen Schulden begründete Merz mit der Lage in der Ukraine. Deutschland müsse verteidigungsfähig werden. Und die Bundesregierung hat neue Maßnahmen gegen Bürokratie beschlossen. Bürger und Wirtschaft sollen dadurch jährlich um 600 Millionen Euro entlastet werden. Insgesamt geht es um 10 Maßnahmen. Dazu gehört, Überweisungen beim Arzt sollen künftig nur noch digital laufen. Pflichttermine im Jobcenter sollen per Video möglich werden. Und Elektroautofahrer brauchen künftig keine grüne Umweltplakette mehr. Russland ordnet wegen Kraftstoffengpässen Vorrang für Lebensmitteltransporte an.
4: Der Kreml sagt, so solle verhindert werden, dass Lebensmittel verderben. Grund für die Engpässe sind ukrainische Drohnenangriffe auf russische Ölraffinerien. Medien- und Energieberater schätzen, Russlands Benzinproduktion liegt nur bei 65% des üblichen. Erste Einschränkungen gab es auf der annektierten Halbinsel Krim. Betroffen sind vor allem private Autofahrer und kleinere Tankstellen im Land. Ulrike Klein, Redaktion.
3: Ein Auftritt sorgt für scharfe Kritik. Bei einer AfD-Veranstaltung wurde die DDR-Nationalhymne gesungen. Kanzleramtschef Frei zeigte sich extrem befremdlich berührt. Auch AfD-Chef Chrupalla habe mitgesungen. CSU-Generalsekretär Huber ging noch weiter und warf der AfD Extremismus und Geschichtsvergessenheit vor. Angestimmt hatte die Hymne Kabarettist Uwe Steimle bei einem Termin in Dessau-Roßlau. Jetzt ermittelt die Staatsanwaltschaft gegen ihn wegen möglicher Androhung von Straftaten. Grund dafür sind abfällige Äußerungen Steinles über Kanzler Merz und Altkanzlerin Merkel. Großbritannien plant eine Nachtsperre für Jugendliche bei Social Media. Apps wie TikTok oder Instagram sollen zwischen Mitternacht und 6 Uhr morgens eingeschränkt werden. Betroffen sind 16- und 17-Jährige, teilte die Regierung in London mit. Auch Funktionen, die zum endlosen Weiterscrollen animieren, sollen deaktiviert werden. Umsetzen müssen das die Technologiekonzerne selbst. Bei Verstößen drohen strenge Sanktionen. Experten hatten in dieser Woche für die gesamte EU ein Social-Media-Verbot für Kinder unter 13 Jahren vorgeschlagen. Und hier sind die aktuellen Temperaturen. Berlin am Alex 26 Grad, Potsdam im holländischen Viertel auch 26 Grad. Es bleibt jetzt die meiste Zeit trocken, mit Sonne und Wolken im Wechsel. Auch heute Nacht trocken, Tiefstwerte später dann 18 bis 15 Grad und auch morgen wieder warm und sonnig.

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